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0: In Guinea-Bissau wird fleissig trainiert. Der Schweizer Nationalsportschwingen wird olympisch.
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0: Schweizer Flagge in Überarbeitung. Ab nächstem Jahr soll das Weiße Kreuz durch ein Herz ersetzt werden.
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0: Bigfoot wurde letzte Nacht im Schweizer Nationalpark gesichtet.
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0: König Charles III. Arbeitet neu als Tigerdompteur im britischen Nationalzirkus.
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2: Das letzte Mal Hallo von der Sarina und der Selina. Und in der heutigen Folge von unserem Podcast zum Thema friedliches Zusammenleben schauen wir nochmal zurück, was das wir alles mitnehmen und was wir gelernt haben. Wenn einmal Gruppen da sind, so Klassen, und wir haben den letzten Tag, dann spielen wir mit ihnen einmal ein Spiel, das lasse ich da und dann nehme ich mit.
3: Ja, ich nehme mit, wie schön dass es ist, wenn einem auffällt, wie vielfältig dass wir Menschen sind. Mhm. Und ich lasse da, dass man manchmal ein bisschen die Augen verschließt von gewissen Sachen. Also, dass man manchmal, glaube ich, wirklich vergisst, was die eigene Rolle kann sein kann, damit es anderen besser geht. Wir haben es angeschaut im Konflikt, dass einem vielleicht manchmal gar nicht auffällt, wenn man mal für einen Ton drauf hat oder so. Dass man dort nicht auch das Gefühl hat, da kann man nichts daran ändern. Oder im Thema Nachhaltigkeit ebenfalls. Genau das lasse ich da. Wie ist es bei dir, Selina? Was nimmst du mit und was lässt du da?
2: Also zuerst muss ich sagen, ich finde, du hast es sehr gut zusammengefasst und hast es schön auf den Punkt gebracht. Ich nehme definitiv alles mit, was ich in diesem Podcast auch lernen konnte. Also ich nehme definitiv von jedem Podcast etwas mit, würde ich jetzt so sagen. Was ich hier lasse, sind all die Versprechen, die wir in diesem Podcast gemacht haben. Muss man auch mal sagen an dieser Stelle. Natürlich waren es sehr schöne Stunden, die wir hier haben dürfen erleben und die Sendereihe kreieren für dich und jede andere oder andere Person, die da aussen dazu lässt.
3: Kann man friedliches Zusammenleben lernen?
2: Definitiv, ja. Also ich muss zugeben, ich habe auch nicht immer alle Aspekte, die wir hier in dem Podcast angeschaut haben, beachtet in meinem Alltag. Und darum finde ich schon, ja, man kann es lernen. Die Hoffnung ist nicht verloren. Man muss einfach dranbleiben und man muss sich einfach ein bisschen an die Nase nehmen und die drei Begriffe Akzeptanz, Toleranz und Respekt einfach immer wieder ein bisschen aufrufen in sich rein und dann kann man das sehr wohl lernen und auch ausführen.
3: Ich finde, an diesem Punkt können wir unseren Podcast zu friedlichem Zusammenleben abschliessen und hoffen natürlich, dass du so viel gelernt hast wie Selina und ich selber auch. Und falls du nochmal in unsere einzelnen Podcasts möchtest einhören, findest du alle auf unserer Webseite www.powerup.ch. Friedliches Zusammenleben.
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Willkommen zu der Minisendereihe «Stimmen im Aktivismus», dem Podcast, wo es über MusikerInnen und Musiker, die mit ihrer Kunst Welt verändert haben. Ich bin Bora und heute reisen wir ins Leben und die Aktionen von der einen von der einflussreichsten Ikonen unserer Zeit, Lady Gaga. Sie ist nicht nur eine Grammy-prämierte Sängerin, Schauspielerin und eine Performerin, sie ist auch eine leidenschaftliche Aktivistin. Besonders für die LGBTQ-Community. Heute beleuchten wir ihre außergewöhnliche Verbindung zu der Community, ihre politischen Statements und wie sie weltweit für Gleichberechtigung kämpft. Lady Gaga hat von Anfang an gezeigt, dass sie mehr als nur eine Pop-Ikone ist. 2011, als sie mit ihrem zweiten Album «Born This Way» berühmt worden ist, ist auch der Lead-Single «Born This Way» das Lied, das ihren Status als LGBTQ+-Verbündete bekannt gegeben hat. Das Lied ist schnell als Hymne für Selbstakzeptanz und Gleichberechtigung benutzt worden. Gaga hat das Lied mit einer klaren Botschaft geschrieben. Niemand soll sich für die eigene Identität schämen müssen. Hört mal rein, vielleicht hört ihr ja die Message dahinter.

0: Der Song ist mehr als nur ein Hit. Gaga hat es auch als Plattform benutzt, um Themen wie Diskriminierung, Mobbing und gesellschaftliche Vorurteile anzusprechen. Doch Gaga hat nicht nur singen, sondern auch handeln. Deswegen hat sie 2012 mit der Mutter Cynthia Germanotta Born This Way Foundation gegründet. Das Ziel der Organisation ist, junge Menschen zu stärken und psychische Gesundheit zu fördern. Vor allem für die, die sich ausgrenzt fühlen von der Gesellschaft. Laut Lady Gaga hat sich die Foundation von eigenen Erfahrungen aus dem Leben geformt. Sie hat öffentlich über ihre Kämpfe mit Mobbing, Depressionen und PTSD geredet. Diese Ehrlichkeit hat unzählige Menschen Hoffnung gegeben. Einer der mutigsten Momente ihrer Karriere ist 2012 in Russland passiert. Während einem Konzert in St. Petersburg hat sie sich das strenge Anti-LGBTQ+-Gesetz gewehrt, wo damals international scharf kritisiert worden sind. Gaga hat direkt zum Publikum gesprochen und gesagt, «You can arrest me, but I was born this way.» Was übersetzt bedeutet, «Ihr könnt mich festnehmen, aber ich bin so auf die Welt gekommen.» Ein klarer Angriff an die russische Regierung und ihre Unterdrückung von der LGBTQ+-Rechte.
1: My name is Lady Gaga. I'm 26 years old. I'm from Manhattan, New York. And I believe that men and women deserve to love each other equally. Cuff me, Russia! Arrest me! I don't give up!
0: Das ist mehr als nur ein symbolischer Akt. Gaga hat es riskiert, von der russischen Regierung zu verhaftet zu werden, und sie hat es auch so gewusst. Trotzdem, als Zeichen von Solidarität und Freiheit, hat sie es gemacht. Lady Gaga ist eine unverzichtbare Stimme in der LGBTQ+-Bewegung. Ihre Songs, ihre Reden, ihre Foundation und ihre mutigen Aktionen haben Millionen von Menschen inspiriert. Das hat den Menschen klar gemacht, dass Musik auch eine Waffe kann sein. Gegen Vorurteile, Hass und Unterdrückung. Gaga hat selbst einmal gesagt, man kann Liebe nicht töten. Und sie hat auch somit bewiesen, dass sie bereit ist, für die Überzeugung einzustehen. Das wär's mit der Folge um Lady Gaga gewesen. Was denkt ihr so? Hat sie euch inspiriert? Lasst es uns wissen. Danke fürs Zuhören und vergesst nicht, Musik hat die Macht, die Welt zu verändern. Und bis zum nächsten Mal. Ciao.

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Hey zusammen, willkommen zu der 5. Folge von Nachhaltigkeit. Heute werden wir konkret. Was bedeutet jetzt genau nachhaltiges Handeln? Nachhaltigkeit, was bedeutet das? Wir haben die ganze Woche die Geschichte und die Bedeutung hinter den Wörtern Nachhaltigkeit und nachhaltige Entwicklung gehört. Heute möchten wir das Konzept der nachhaltigen Entwicklung konkret auf unseren Alltag abbrechen. Ich möchte darum mit euch beispielhaft einen Bereich anschauen, wo man aktuell sehr viel über die Nachhaltigkeit oder eben nicht Nachhaltigkeit diskutiert. Wir alle sind gern und viel unterwegs. Ferien, in der Schule, in der Freizeit. Zu gut 3/4 macht das Herr und Frau Schweizer mit dem Auto. Ihr wahrscheinlich noch ein bisschen weniger, weil ihr ja nur mit eurem Papi oder einem Mami zusammen könnt Auto fahren und sonst mit dem Zug oder Bus unterwegs sind. Egal wie auch immer wir uns fortbewegen, wer schon mal ein bisschen Physik hatte, der weiss, dass man für das Energie braucht. Und weil die meistens nur über kurze Strecken durch unsere Muskeln generiert wird, haben wir sogenannte Energieträger, die wir unserem Fahrzeug verfüttern, damit es uns herumfahren mag. Beim Auto ist es das Benzin, das aus Öl gemacht wird. Beim Zug der Strom, der wiederum in der Schweiz vor allem aus Wasser und Atomkraft gemacht wird. In anderen Ländern aber teilweise auch aus Öl oder Kohle. Wenn wir aber Öl, Kohle oder Benzin verbrennen, entstehen sogenannte Emissionen. Eine Emission kann zum Beispiel das Treibhausgas CO2 sein, wo es auf unserer Erde langsam wärmer werden lässt. Aber das können zum Beispiel auch kleinste Partikel sein, die so klein sind, dass sie in die kleinsten Äderli von unseren Lungen gehen und dort dazu führen, dass wir die Luft nicht mehr so gut aufnehmen können oder sogar zu Krebs. Die gleichen Partikel lagern sich auch an den Fassaden von Häusern ab und führen dort dazu, dass sie schneller dreckig werden und sich abnützen. Wirtschaftlich gesehen sind das alles Kosten, die hier entstehen. Die Fassade, die erneuert werden muss, aber auch ihr, wenn ihr krank seid und im Spital von Leuten gepflegt werdet, die damit ihren Lohn verdienen. Die Klimaerwärmung wiederum führt laut den Wissenschaftlern zu mehr Überschwemmungen in der Schweiz und damit zu mehr Schäden. Wenn wir jetzt die Phänomene unter der Lupe der Nachhaltigkeit anschauen, sehen wir schnell, dass wer heute mit dem Auto unterwegs ist, nicht nachhaltig handelt. Wie hat doch Frau Brundtland gesagt? Nachhaltiges Handeln ist Handeln, das Handeln von den zukünftigen Generationen nicht einschränkt. Das Autofahren tut das aber gerade in mehreren Belangen. Das Öl, das man für das Benzin braucht, wird im Automotor unwiderruflich verbrennt, steht also den nachfolgenden Generationen nicht mehr zur Verfügung, sondern ist im Gegenteil in Form von CO2 in der Luft und führt zu mehr Überschwemmungen. Man kann also sagen, der Benzinantrieb ist gerade zweimal nicht nachhaltig. Einmal, weil er das Benzin braucht, das auch für die kommenden Generationen gedacht gewesen wäre, und das zweite Mal, weil er den nachkommenden Generationen eine Last in Form von einem schlechten Klima aufbürdet. Dagegen scheint das Problem der Partikel, die an der Fassade kleben bleiben oder in die Lunge spazieren, gerade noch ein kleineres Problem, weil sie ja vor allem den Menschen schaden, die heute leben. Trotzdem ist auch das nicht nachhaltig. Wie wir gestern ja gelernt haben, lässt sich die Nachhaltigkeit in 3 Dimensionen unterteilen. Die Dimension der Umwelt, der Wirtschaft und der Gesellschaft. Bei der Gesellschaft heisst es dann zum Beispiel, dass alle Menschen gerecht und gleich behandelt werden sollen. Wirtschaftliche Nachhaltigkeit ist, dass ich keine Schulden bei anderen machen soll, ohne sie selber abzuzahlen. Die Partikel verstoßen aber gerade gegen beide Grundsätze. Zum einen ist es ungerecht, dass Leute, die ihre Häuser entlang von viel befahrenen Strassen haben, mehr Mühen für ihre Fassadenrenovationen zahlen, als solche, die irgendwo im Grünen wohnen. Und erst recht ungerecht ist es, dass sie auch noch mit gesundheitlichen Nachteilen rechnen müssen. Natürlich könnte man alle diese Verstöße gegen die Grundsätze der Nachhaltigkeit aufheben. So könnte zum Beispiel die Schädigung der kommenden Generationen durch das Treibhausgas CO2 dadurch aufheben, indem ich mein Auto auch wieder mit Strom aus Wasserkraft fahren lasse. Das Problem mit den Partikeln wird sich damit auch gerade zu einem grossen Teil beheben, weil strombetriebene Autos viel weniger so Partikel verursachen als benzinbetriebene. Für die wenigen Partikel, die dann immer noch entstehen,
könnte man eine Abgabe einführen, wo alle Autofahrer den Leuten, die an der Strasse wohnen, ihre Nachteile zumindest geldmässig wieder aufheben. Das Problem von der eingeschränkten Gesundheit, die sich vielleicht nicht mit Geld aufwiegen lässt, haben wir damit aber immer noch nicht gelöst.

Und natürlich sind auch strombetriebene Autos nicht einfach frei von Problemen. So brauchen zum Beispiel die Batterien, wo man den Strom drinnen speichert, enorm viele Ressourcen. Oder auch die Strassen, die auch für die strombetriebenen Autos produziert werden müssen, verschlingen Land und damit auch Land, wo die kommenden Generationen hätten brauchen können. Ihr seht, der Weg in eine nachhaltige Zukunft ist noch ein weiter und voller Schwierigkeiten. Das Schöne an dieser Entwicklung, die von Hans Karl von Karlowitz und seinem Wald und der Frau Brundtland initiiert worden ist, ist aber, dass es mittlerweile sehr viele Leute gibt, die mithelfen wollen, so eine nachhaltige Zukunft zu gestalten und auch zu erreichen. Und wollen, dass ihr als kommende Generationen nicht unter unseren Fehlern leiden müsst. Die vielen Leute machen nachhaltige Projekte oder führen Unternehmen, die ein nachhaltiges Produkt herstellen. Was das kann sein, hören wir ab nächster Woche an dieser Stelle. Jeden Tag stellen wir euch dann ein Unternehmen oder eine Organisation vor, die sich für eine nachhaltige Zukunft mit irgendeinem Produkt einsetzt. Schaltet also wieder ein. Bis dann. Ciao zusammen.

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0: Hallo Nicole, da ist der Adrian von PowerUp Radio. Ich möchte gerade dir das Wort übergeben am Telefon. Wer bist du? Kannst du dich mal kurz vorstellen?
1: Salut Adrian und salut liebe Hörerinnen und Hörer. Ich bin Nicole Inauen. Ich bin von dem Verein Regiotär, wo ich euch nachher noch ein bisschen erkläre, um was es hier geht. Ich wohne in St. Gallen, in der Stadt. Und eben, ich bin in dem Vorstand von Regiotär mit dabei und engagiere mich für das Projekt.
0: Was ist das für ein Projekt und was geht es da?
1: Regiotär ist ein Verein, wo sich zum Ziel setzt, zum regionales Gemüse und Früchte, wo in der Umgebung von St. Gallen hergestellt oder produziert wird, an die Leute in der Stadt St. Gallen zu bringen. Das funktioniert so über Gemüseabos oder Gemüsetaschen, wo wenn man dort mitmachen will, bei dem Verein Regiotär, man jede Woche also eine Gemüsetasche mit Gemüse und Früchten aus der Region überkommt, wenn man das Abo abschließen will.
0: Okay, und das heisst, das Gemüse, das ist dann garantiert aus der Region?
1: Ja, genau. Wir haben 5 Bauernbetriebe rund um St. Gallen. Also da sind Bauernfamilien von Waldkirch über Tegersheim, Dübach, Rorschacherberg, die für unser Projekt, für unseren Verein Gemüse und auch Früchte oder Apfelsaft und so verschiedene Sachen produzieren. Und wir bekommen das Gemüse dann manchmal über und verteilen das an unsere Abonnenten.
0: Du hast gesagt, du wohnst in St. Gallen. Wie muss ich mir das vorstellen? Die Bauern bringen dir am Dienstag alles, was sie produziert haben, zu dir heim, stellen es in die Garage und dann fängst du und deine Kollegen oder Freunde an, die Gemüse und die Früchte aufzuteilen und abzufüllen.
1: Ja, so ähnlich. Also zum Glück haben wir viele fleißige Händhelferinnen und Helfer. Nämlich, da funktioniert es so, verpackt und abgefüllt in die Taschen wird das im BEWO in St. Gallen, das ist ein Verein für betreutes Wohnen in St. Gallen, wo Leute mit psychischen Beeinträchtigungen wohnen und arbeiten. Und die füllen für uns die Taschen ab. Also das heisst, die Bauern bringen ihr Gemüse und ihre Früchte einmal in der Woche dort an und die im BEWO verpacken in die verschiedenen Taschengrössen und nachher verteilen auf Depots. Wir haben 5 Depots in der Stadt, St. Gallen. Das heisst, die Leute, die ein Abo haben bei uns, ein Gemüseabo, können dann amigs dort hingehen, zu den Depots in den verschiedenen Quartieren und ihre Taschen dort abholen, am jeweils am Dienstag.
0: Wie muss ich mir das vorstellen? Die Anlieferung kommen da Bauern mit einem Anhänger und laden dann da alles ab? Oder um was für Mengen halten sich da? Oder um was geht es da?
1: Ja gut, so riesen Mengen sind das schon nicht. Das müsste mit dem Traktor kommen. Wir sind jetzt insgesamt haben wir rund 60 Abos, also 60 Familien, die bei uns eine Tasche jeweils wöchentlich bekommen. Ja, weiss ich, wie gross die Anlieferungen sind, weiss ich eigentlich selber auch nicht. Aber ja, es kommen damals die Bauern mit einem Auto in die Stadt zu dem BEWO und liefern dort ihr Zeug ab.
0: Wie machen das, dass die Bauern nicht alle das Gleiche abliefern? Also es könnte dann sein, dass dann in einer Woche oder saisonal zum Beispiel Äpfel Hochsaison haben. Und dann bringen alle einfach Äpfel. Dann hat man vielleicht einfach 4 verschiedene Sorten Äpfel im Sack.
1: Nein, da haben wir zum Glück ganz eine gute Planung. Jemand von unserem Vorstand, der Romano, ist also für die Planung von diesen Körben oder von diesen Taschen verantwortlich. Das heisst, er macht eigentlich zusammen mit den Bauern jeweils quartalsweise eine Planung und schaut, ja, welche Sachen haben die Saison und welche tut man ungefähr pro Woche in die Taschen. Also es ist immer so, dass man ja, sicher 4 bis 6 verschiedene Gemüse- und Früchtsorten jeweils hat in einer Tasche pro Woche. Und ja, und es ist sehr abwechslungsreich und es gibt auch da eigentlich ja, immer ein bisschen eine Überraschung, weil man als Abonnent nicht weiss, was in die Tasche kommt jede Woche.
0: Okay, beziehungsweise die, die schon eine Weile dabei sind, die haben dann so allmählich eine Idee, was halt saisonal angebaut oder produziert wird und was man dann weiterverarbeiten kann.
1: Ja, richtig, genau. Aber es gibt auch immer wieder Sachen, die ein bisschen neu sind. Unsere Bauern tun auch gerne mal wieder ein bisschen experimentieren. Also haben wir zum Beispiel auch gerade jetzt, wo die eine Bauernfamilie in Degersheim dort mal ausprobieren, wie es so läuft mit farbigen Rüebli. Da haben wir ganz viele verschiedene Farben, so blaue Rüebli über weiße Rüebli und solche, die gel sind und außen blau. Und solches Zeug tun wir immer wieder mal neu etwas ausprobieren und da können dann unsere Konsumenten oder unsere Abonnenten das mal als erstes testen.
0: Jetzt hast du gesagt, die Körbe oder die Säcke die werden abgefüllt und dann kommen jetzt in verschiedene Depots. In St. Gallen gibt es 5. Mhm. Wo stellen da die an? Wie muss ich mir das vorstellen, so ein Depot?
1: Das sind in 3 Fällen sind das Läden, also es sind 2x Drogerien in verschiedenen Quartieren und ein Laden, wo einfach, die haben gesagt, wir stellen uns zur Verfügung, wir können dort alle die Taschen liefern und die Leute können einfach in den Laden gehen, jeweils am Dienstag und ihre Taschen abholen. 2 Depots sind nicht bedient, das heisst, es ist im einen Fall eine Garage, ja. Und in einem Fall noch ein Keller, wo einfach die Taschen nicht reingestellt wird und die Leute haben einen Code zu dieser Garage und können dann dort einfach ihre Taschen rausnehmen.
0: Das klingt sehr attraktiv für Familien, also sprich Vater, Mutter, 2, 3 Kinder, da wird viel gegessen. Machen da auch Single mit?
1: Ja genau, da haben wir jetzt ganz neu auch einen Korb oder eine Tasche für so Ein-Personen-Haushalt. Leute, die allein wohnen oder vielleicht das Zweite und gerne nicht viel daheim können essen, weil sie vielleicht beruflich alle unterwegs sind. Da haben wir jetzt eine neue kleine Tasche. Sonst ist auch blöd, oder? Dann hat es Leute, die gerne so eine Tasche hätten, aber es ist nicht viel und da müssen sie je nachdem wieder viel fortwerfen. Also wir haben jetzt 3 verschiedene Taschengrössen. Eines ist eine grosse Tasche, die wirklich für Familien super ist, für so 3 bis 4 Personen. Und dann eine Tasche für so einen 2-Personen-Haushalt, die mittlere Tasche. Und eben für einen 1-Personen-Haushalt, die neue kleine Tasche.
0: Und was kostet das Abo? Weil man kommt ja nicht einfach Gemüse über, wenn man sich da meldet, frei Haus geliefert. Ich nehme an, das zieht Kosten nach sich.
1: Mhm, genau. Also, das Spezielle an dem ist ja eben eigentlich, es ist ein Abo. Das heisst, man tut 4 Quartalsweis im Voraus zahlen. Dadurch haben auch die Bauern ja gewisse Abnahmegarantie. Das ist so ein bisschen die Idee hinter der regionalen Vertragslandwirtschaft. Also das heisst, man zahlt nicht pro Tasche, sondern im Quartal. Und das andere ist noch, es ist alles Bio-Gemüse, wo ja doch im Laden, wenn man es kauft, relativ teuer ist. Aber wir können eigentlich sagen, wir liegen mit unseren Preisen für das Bio-Gemüse eigentlich unter dem Preis, wo du wirst zahlen, wenn du jetzt in Coop oder im Migros gehst, posten. Also eben, das heisst, du zahlst im Quartal und also für eine mittlere Tasche für 2 Personen kostet pro Woche 20 Franken beispielsweise.
0: Okay. Und das ist dann beschränkt auf eine bestimmte Laufzeit oder eine Verpflichtung? Oder muss man irgendwie, kann man sagen, ja, jetzt, wir verreisen für ein halbes Jahr, wir sind unterwegs, kann man das auch abstellen? Wie funktioniert das? Wie schnell sind wir?
1: Also grundsätzlich ist es, ist es ein Jahresvertrag. Wir sagen einfach, mindestens ein Jahr sollte man dabei sein und nachher kann man noch halbjährlich eigentlich aussteigen. Auf jeden Fall, wenn jemand jetzt länger weg ist oder zum Beispiel wegzieht oder auch mal einfach nur eine Weile lang in die Ferien geht, dann ist es ja immer möglich, dass man vielleicht jemanden findet, der dann das Gemüseabo von einem übernimmt. Und in ganz speziellen Fällen können wir natürlich auch Rücksicht nehmen auf so. Auf so spezielle Fälle, wo dann wird vorher gekündigt. Aber grundsätzlich ist die Idee, dass man sich wirklich für länger verpflichtet.
0: Von wie vielen Abonnementen reden wir denn da?
1: Genau, im Moment haben wir etwa 60 Abonnemente, also 61 um genau zu sein. Es ist immer ein bisschen, es gibt immer wieder Leute, die zum Beispiel wegziehen oder so, aber dafür kommen auch immer wieder neue dazu. Ja, und die Leute wohnen alle eigentlich in der Stadt St. Gallen und Umgebung. Also es gibt auch solche, die zum Beispiel jemand wohnt in Berneck, jemand wohnt irgendwie in Urnäsch. Ich nehme an, das sind Leute, die vielleicht in der Stadt arbeiten und dann halt die Möglichkeit haben, in der Stadt auf dem Arbeitsweg ihre Tasche abholen.
0: Was würdest du sagen, was ist denn der Nutzen für den Bauer, was ist denn der Nutzen für den Kunden?
1: Mhm. Also der Nutzen, oder die Idee ist ja wirklich, es soll eine Zusammenarbeit sein, auch ein Austausch zwischen den Produzenten, also den Bauern und den Konsumenten, den Familien, wo die die Abos haben. Also einerseits wollen wir mit diesem Verein ein bisschen einen Austausch fördern. Wir machen so Anlässe auch beispielsweise. Und für Bauern ist es sicher super, sie haben eine Art Abnahmegarantie. Also sie haben sie können wirklich über das Jahr ausplanen und wissen, so und so viele Körbe oder so und so viele Taschen können wir jeweils verkaufen. Sie kommen auch einen besseren Preis über, weil eine Art Zwischenhandel fehlt, oder? Jeweils immer, wenn Bauern wollen Sachen an Grossverteiler liefern, dann kommen sie niemals so einen guten Preis über, wie wenn sie es direkt können verkaufen. Also direkt auch bei uns, über unser Abo. Und ja, da gibt ihnen Abnahmegarantie und faire Preise. Und wiederum der Vorteil für die Konsumenten ist, auch sie haben einen sehr guten Preis im Vergleich zu zum Grossverteiler. Und man hat natürlich absolut Garantie, dass es immer saisonales Gemüse ist. Es gibt ja nicht jedes Gemüse immer im Jahr, sondern im Winter gibt es vielleicht einmal keine Gurken und Tomaten. Und dafür hat man ganz viele andere Gemüse, die es dann im Winter gibt. Also es ist sicher immer saisonal. Und es ist garantiert regional, weil nur das Gemüse kommt nur von diesen 5 Bauernbetrieben rund um St. Gallen. Und so hat man eine Art die Garantie. Für mich jetzt als Konsument persönlich ist das super, weil dann muss ich nicht im Mikro stehen und mir lange überlegen, will ich jetzt das kaufen, wo ist es denn so und wo kommt es echt her, sondern ich weiss ganz genau, wenn ich da mein Gemüse bekomme, dann kann ich hinter dem stehen.
0: Das klingt alles sehr attraktiv. Wieso gibt es nicht noch mehr Menschen oder wieso haben da nicht noch mehr Abonnenten?
1: Ja, das ist eine gute Frage. also etwas ist sicher, wir müssen, ja, damit man bekannt wird, muss man immer Werbung machen. Und das ist ein gewisser Aufwand. Das ist da, wo wir dran sind und immer auch mehr Abonnenten gewinnen. Jetzt neu haben wir beispielsweise auch Probeabonnement gemacht, das hat es vorher nicht gegeben. Also du kannst jetzt, wenn du Interesse hast, um vielleicht einmal so ein Abo zu machen, aber die nicht für ein Jahr verpflichten, kannst du mal für einen Monat lang testen und dann siehst du ein bisschen, passt mir das oder passt mir das nicht.
0: Also jetzt ist ja dann bald Weihnachten und wer jetzt noch nicht weiss, was man schenken kann, dann wäre zum Beispiel so ein Abo ein ideales Weihnachtsgeschenk.
1: Ja, warum nicht? Zum Beispiel so ein Probeabo könnte man natürlich jemandem schon mal schenken, ja. Das wäre natürlich eine Idee, das stimmt. Mhm. Was vielleicht eben manchmal noch Punkte sind, warum das gewisse Leute sagen, nein, ich will das nicht. Ist halt wirklich, eben, man kommt alle Woche so eine Tasche über. Für mich persönlich, ich finde es immer super. Es ist eigentlich jede Woche eine Überraschung. Also man weiss im Voraus nicht genau, was da drin ist, sondern kann sich wirklich überraschen lassen. Aber andere Leute haben vielleicht gern, die würden gern ein bisschen vorausplanen oder so. Ja. Das ist vielleicht das, was gewisse Leute könnte auch stören daran, dass sie nicht selber auswählen können, sondern einfach jeweils 5-6 verschiedene Sachen in ihre Tasche bekommen.
0: Also die Produkte, die ihr da könnt, an Mann oder an die Frau bringen, die sind von der Energieseite her, von der Nachhaltigkeit her sehr gut. So wie ich die verstanden habe, da muss man sich nicht überlegen, kommt jetzt das aus Paraguay, kommt jetzt das von Israel, kommt jetzt das von weit her. Da wird noch viel Energie gebraucht. Den Entscheid nehmen die ja da damit den Kunden ab, wenn sie im Laden stehen. Mhm. Ihr nehmt ihnen aber umgekehrt dann auch den Entscheid ab, was es denn im Teller gibt oder hat, wo sie dann vielleicht etwas anderes gerne hätten. Gibt es denn jedes Jahr, also zu jeder Jahreszeit, Gemüse in der Schweiz?
1: Ja, genau, auf jeden Fall gibt es das. Also klar, im Winter wächst das meiste Gemüse nicht mehr, aber dann tut man es einlagern. Also wir haben vor allem einen Betrieb in Degelsheim, der für uns vor allem das Wintergemüse macht. Da ist zum Beispiel so, sind Rüebli, Reben, Kohl, Rande, alles solche Sachen, die man lagern kann. Das heisst, man tut die im Herbst ernten und tut die nachher in geeigneten kühlen Keller oder Räumen einlagern und kann dann eigentlich den ganzen Winter bis in späten Frühling eigentlich von denen essen. Ja, so hat man trotzdem immer Gemüse von hier. Und da hat es auch ganz lässige Sachen drunter. Die produzieren zum Beispiel auch Chicorée. Das ist etwas ja, noch recht Spezielles, Aufwendiges zum Machen. Ja, da haben wir wirklich am Lau ein bisschen, auch im Wintergemüse so viele Varianten, dass es einem nie langweilig wird.
0: Okay. Was ist dein persönlicher Favorit aus den Taschen?
1: Oh, hoppla, das ist jetzt gerade eine schwierige Frage. Ich habe natürlich alles Gemüse sehr gern. ich finde es immer lässig, wenn es so einmal ja, wieder so ein bisschen spezielle Sachen gibt, die man nicht gerade jeden Tag oder auch vielleicht in einem Migros oder so nicht unbedingt könnte posten. Das sind zum Beispiel, ist zum Beispiel Portulac oder Topinambur. Ich weiss nicht, ob du schon mal etwas von dem gehört hast.
0: Das sind,
1: genau, das sind so Gemüse, ja, ja, wo man nicht immer rüberkommt und das sind immer so wirklich Überraschungen.
0: Wer ist der ideale Abonnement von euch? Wie würdest du den Typ beschreiben?
1: Ja, eben, das könnte einerseits Familie sein, ja, wo gerne Gemüse haben, wo viel auch daheim kochen. Aber auch, wir haben auch ganz viele einfach so Bärli oder ja, Leute, die einfach sagen, mich interessiert, ich will wissen, wo mein Gemüse herkommt. Ich will auch immer saisonal kochen und eben, ich bin ein bisschen experimentierfreudig auf eine Art. Solche Leute sind eigentlich unsere Idealabonnenten.
0: Was hat Regiotherm für ein Ziel längerfristig?
1: Ja, wir wollen sicher, dass wir, ja, dass wir die Gemüseabos noch ein bisschen ausweiten können, dass noch ein bisschen mehr Leute in der Stadt St. Gallen profitieren von dem Angebot. Ja, wir könnten sicher noch ein paar mehr Abonnenten brauchen. Da machen wir immer fleissig Werbung. Da ist das eine, also wie unsere Abos betrifft. Aber sonst möchten wir natürlich auch das ganze Anliegen von nachhaltiger Produktion, nachhaltigem Essen und regionalen Produkte, saisonalen Produkte möchten wir ein bisschen den Leuten näher bringen und ja, schauen, dass noch mehr Leute das Angebot nutzen können.
0: Wenn du jetzt zuhause zuhörst und denkst, Mami, Papi, da wäre jetzt eine Gelegenheit, dich zu unterstützen bei diesem Ziel. Ich finde das eine gute Idee. Was könntest du unseren Zuhörerinnen und Zuhörern für Argumente mitliefern, um Mami und Papi zu überzeugen, ab sofort quasi so eine Tasche nach Hause oder in so ein Depot zu liefern lassen?
1: Also, für mich, ich finde es immer super, so eine Überraschung zu haben. Jede Woche bin ich immer gespannt, wenn ich in unser Depot oder in die Lachen-Drogerie gehe, meine Tasche abhole, bin ich immer gespannt, was ist echt heute drin und was kann ich in dem Fall heute Abend zu Nacht kochen zum Beispiel. Da ist sicher etwas und dann auch einfach wirklich, dass man so gutes Gemüse bekommt. So, also, ja, wir haben die Rückmeldung häufig über, dass auch die Leute finden, hey, das Gemüse ist einfach viel feiner als das, was man zum Beispiel sonst überkommt, weil ja, es ist halt extrem frisch, dadurch, dass es geerntet wird und relativ sofort dann verpackt und bei uns in unseren Taschen landet. Und auch, ja, kommt auch noch Sachen über, die es vielleicht auch sonst nicht mehr in den Läden gibt. Vielleicht spezielle Rübensorten, die ich vorher erzählt habe, oder spezielle Gemüse, die man nicht mehr überall findet. Also der Geschmack ist wirklich super. Und ja, und das andere ist noch so ein bisschen das Vereinsleben, wo wir doch versuchen auch zu fördern mit dem. Wir machen immer mal wieder einen Anlass, wo die Leute, die Abos bei uns haben, können zum Beispiel auf so einen Bauernhof mal schauen, wie das Zeug produziert wird, die verschiedenen Gemüse. Oder wir machen mal eine Kürbissuppe essen in der Stadt St. Gallen. Oder auch mal schon immer Brötchen. Also wir fördern ein bisschen auch noch den Austausch fördern und ja, das ist auch immer lässig für
0: die Kinder
1: und
0: dort mit Kuadialen. Okay, jetzt hoffe ich, hast du viele Kinder, Jugendliche, die es da zulassen können, von dem Angebot überzeugen. Wo findet man euch, wenn man jetzt euch das, wenn man das Abo möchte, kaufen möchte?
1: Am besten schaust du auf unserer Website, das ist www.regiotair.sg. Regiotair schreibt sich mit 2RTERRE.
0: Kommt aus dem Französischen?
1: Ja, genau.
0: Hm. Die haben ja auch immer gut aufgepasst, darum weiss ich da.
1: Ja, genau. Ja.
0: Okay, super. Ich danke dir vielmals für das Interview, Nicole, dass du dir da Zeit genommen hast für eure tolle Idee zu werben, Happy Power Up Radio. Das letzte Wort möchte ich aber dir wieder übergeben. Vielleicht hast du ein Schlusswort und noch Grüße.
1: Also, ja, vielleicht noch ein bisschen, warum das, oder wer das mich da auch so interessiert, oder warum ich mich da engagiere. Früher, ich bin vom Land aufgewachsen, mit Stein oben, kennt ja vielleicht das Dorf. Ja, und wir sind dort täglich Milchkohle bei unserem Bauer nebendran. Und so etwas haben natürlich Kinder in der Stadt vielleicht nicht mehr die gleichen Möglichkeiten, um eben jeden Tag dort Milchkohle beim Nachbarn. Ja, Regiotair bietet eigentlich durch das, dass man den Austausch fördert zwischen den Bauern und den Leuten in der Stadt, ein bisschen wieder diese Möglichkeit. Und ja, genau. Ich danke vielmals, dass ihr da euch für das Thema interessiert habt. Und ja, ich möchte alle grüßen, die sich für nachhaltige Ernährung und so weiter interessieren und ja, hoffe, dass ein paar Leute sich vielleicht auch noch überzeugen lassen jetzt für unser Abo und unseren Verein mitzumachen.
0: www.regiotair.sg
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1: 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Am Zukunftstag habe ich einen Tag lang bei Power Up Radio mitgeschafft und habe ein Interview geführt. 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

0: Das ist das Power-Up Radio Live von der Swiss Didakt hier in Bern. Und heute ist ja Zukunftstag. Das heisst, der Nachwuchs, junge Leute schnuppern in verschiedene Berufe. Und aus diesem Grund ist auch Anne-Sophie hier bei uns, an unserem Stand hier in Bern, und schnuppert Radioluft. Und Anne-Sophie hat sich heute den ganzen Morgen vorbereitet auf ein Interview. Und zwar mit der Vanessa und dem Andreas. Sie stellen auch an der Swiss Didakt aus, was sie genau machen. Das erfahren wir aber von Ihnen zwei. Und ich würde sagen, ich übergebe dir das Mikrofon an Sophie, dann kannst du gerade übernehmen.
1: Hallo zusammen. Ja, gerade die erste Frage. Was macht ihr denn genau?
2: Wir erstellen Unterrichtsmaterial zum Thema Nachhaltigkeit. Das heißt, die Frage, wie können wir heute als Menschen und als Land und als Welt leben, dass auch die Menschen zukünftig noch die Chance haben, auch gut zu leben. Über all die Dinge erstellen wir eben Unterrichtsmaterial, die im Internet über eine Webplattform für Lehrer herunterladbar sind und sie das dann im Unterricht der Schule einsetzen können.
1: Und was genau ist Nachhaltigkeit?
3: Also Nachhaltigkeit ist das Verständnis, dass man so lebt, dass die nachfolgenden Generationen auch noch ein gutes Leben haben können. Das bezieht sich auf verschiedene Bereiche des Lebens. Man kann sich als Beispiel eine Basilikumpflanze nehmen und eine Familie, die von dieser Basilikumpflanze isst. Und die hat jetzt einen Wochenplan aufgestellt, dass es jeden Tag was mit Basilikum gibt. Basilikum Pesto, Basilikum Pizza und so weiter. Und am Ende der Woche stellen sie fest, es ist gar kein einziges Basilikumblatt an der Pflanze mehr. Und das ist ein gutes Beispiel, um zu sehen, dass man doch besser so lebt, dass man immer nur so viel Basilikumblätter abzupft, wie nachwachsen können, sodass auch die nachfolgenden Tage, die nachfolgenden Wochen noch genug Basilikum für alle da ist. Und das kann man auf alle Lebensbereiche übertragen.
1: Findet ihr, dass wir schon nachhaltig leben oder könnten wir da noch einiges verbessern?
2: Da könnten wir noch einiges verbessern.
3: Also es gibt viele Ansätze, in denen Nachhaltigkeit gefördert und auch schon gelebt wird. Aber wir können gerade in der Politik ja noch einiges verbessern.
1: Und wie seid ihr dazu gekommen, das mehr zu analysieren und zu bearbeiten?
2: Weil wir festgestellt haben, dass die Gesellschaft und das Land und die Welt eben nicht nachhaltig ist, das uns sehr beschäftigt, persönlich auch. Und wir auch für uns versuchen, so zu leben, dass wir eben nachhaltig sind und dass die zukünftigen Menschen und Generationen auch noch ein gutes Leben haben, haben wir uns sehr intensiv persönlich damit beschäftigt. Und all diese Erkenntnisse, die wir da gemacht haben, das, was wir da gelernt haben, was wir jetzt wissen, das wollen wir eben über dieses Unterrichtsmaterial weitergeben an Lehrerinnen und Lehrer, damit sie auch eben junge Menschen diese Themen nahebringen können, um die Welt auch ein kleines Stück dann zu verbessern.
3: Genau, und als Lehrerin habe ich auch die Erfahrung, dass es leider an den Schulen zu wenig Material dafür gibt, dass man als Lehrer immer aufgefordert wird, mehr zur Nachhaltigkeit zu machen, dass man aber im stressigen Alltag dann doch überfordert ist, gute Materialien zu finden oder selbst zu erstellen. Und diese Lücke, ja, versuchen wir zu schließen.
1: Denkt ihr, dass ihr in der Zukunft das durchsetzen könnt und das dann besser wird?
2: Also durchsetzen können wir nichts. Wir wollen quasi nur ein Hilfsmittel geben, dass sich ein klein bisschen ändert. Verändern lässt sich nur, wenn viele Menschen eben auch mitmachen und bei ihrem persönlichen Lebensstil aufpassen oder auch, wenn mal eine Wahl ist, sich überlegen, welche Partei oder welcher Kandidat steht eher für eine nachhaltige Politik oder nicht. Und da finden wir es eben wichtig, dass junge Menschen eben auch sehen, was es alles zu tun gibt und in der Hoffnung, dass einige eben auch etwas nachdenken und dann sich auch nachhaltiger verhalten. Aber wir werden das nicht ändern können.
0: Das war das Interview mit der Anne-Sophie. Vielleicht noch eine Frage von mir, wo ihr so jung seid, was wollt ihr eigentlich werden? Moment sehr passend zum Zukunftstag oder Ann-Sophie, die sich auch schon ein bisschen Gedanken macht, was sie noch machen will, wo ihr so in dieser, in diesem Alter sind. Was war der neue Traumberuf?
3: Bei mir war es ganz ehrlich Lehrer. Genau, das wollte ich schon immer werden.
2: Und ich hatte keinen klaren Berufswunsch, dass ich sagte, dieser Beruf oder jener, sondern ich wollte irgendwas machen, um die Welt besser zu machen. Und das versuche ich hier jetzt auch umzusetzen.
0: Was würde der Ann-Sophie mit auf den Weg geben für die Zukunft? Ein Tipp vielleicht?
2: Nicht alles glauben, was einem erzählt wird, auch zum Thema Nachhaltigkeit. Wird vieles erzählt, dieses oder jenes wäre nachhaltig, irgendein Produkt oder was man tut. Immer Dinge hinterfragen und schauen, ob das wirklich stimmt, ob beim Thema Nachhaltigkeit oder sonst.
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2: Du hörst Power Up Radio und es ist wieder Zeit für unseren Podcast über das friedliche Zusammenleben mit Selina und Sarina. In dieser Sendung gehen wir auf Spuren von der Bedeutung des friedlichen Zusammenlebens.
3: Selina, friedliches Zusammenleben, was kommt dir da in den Sinn?
2: Puh, ganz viel. So spontan das Erste, was mir in den Sinn kommt, ist so das Zuhause, der Respekt voreinander, dass man so akzeptiert wird, wie man ist und andere Leute auch so akzeptiert, wie sie sind. Und dass man Bedürfnisse voneinander eingeht, also da ist wirklich mega bezogen auf das Zusammenleben daheim.
3: Meinst du, weil es dir daheim extrem wichtig ist, zum friedlich zusammenleben, oder weil es dir dort einfacher fällt?
2: Ich glaube, ich verbinde es mit daheim. Also wenn ich so friedliches Zusammenleben höre, verbinde ich es mit dem daheim, weil du halt dort am meisten bist. Ja, und weil einfach dort irgendwie einfach deine Familie aufeinander trifft und wo ja gleich, ich meine, nur schon in deiner Familie hast verschiedene Personen. Und es ist wie, ja, es fällt mir vielleicht wirklich am einfachsten, um dort friedlich zusammenleben.
3: Hast du auch so Wörter, die dir gerade in den Sinn kommen, wenn du an friedliches Zusammenleben denkst?
2: Ja, eh. Also zum Beispiel Liebe oder Freundschaft, Zuneigung, Aufmerksamkeit.
3: Wo man ein schönes Gefühl hat, so ein warmes Gefühl ums Herz. Ja.
2: Absolut.
3: Ja, wir reden immer ein bisschen von friedlichem Zusammenleben und gleich finde ich es immer noch sehr schwer, um genau zu verstehen, was das heisst. Ich bin da ein bisschen auf die Suche gegangen, auch bei unserem Kinderdorf, also von unserer Stiftung, und habe tatsächlich eine Erklärung für das Wort gefunden. Und zwar heisst es bei uns, friedliches Zusammenleben bedeutet für uns, Unterschiede zu akzeptieren und die Fähigkeit zu haben, anderen zuzuhören, sie anzuerkennen, zu respektieren und zu schätzen, sowie Konflikte gewaltfrei zu lösen.
2: Schwierig, das ist schon ein bisschen ein Knacknuss, muss ich sagen.
3: Da habe ich mir auch gedacht und habe dann ein paar Kinder gefragt, ob sie es mir ein bisschen einfacher erklären können, was denn für sie friedliches Zusammenleben bedeutet.
4: Für mich heisst friedliches Zusammenleben Freundschaft, Liebe, gute und positive Atmosphäre.
5: Dass man keinen Streit hat und halt Spass.
6: Für mich heisst das irgendwie, dass wir zusammenbleiben, zusammenheben und friedlich zusammenleben.
7: Ja, also für mich, dass man halt nicht zueinander ist und dass man den anderen einen Gefallen macht.
8: Ja, also dass man niemanden ausschließt, dass niemand vernachlässigt wird, dass alle gleichberechtigt sind.
9: Friedliches Zusammenleben ist für mich halt, dass man keinen Streit miteinander hat oder dass man einfach miteinander kommuniziert. Friedlich bedeutet eher so für mich gutes Zusammenleben, ein paar Sachen machen, gehen wandern und so. Einfach, das ist für mich friedlich.
10: Ich finde halt, dass es in der Schule nicht Konflikte gibt. Kinder halt gegenseitig können respektieren, dass sie wissen auch, dass man nicht so aneinander halt einfach beleidigen zum Beispiel oder einfach schlimme Sachen antun.
11: Dass man halt miteinander auskommt und nicht alle zusammenschießt, halt, weil sie mal etwas falsch gemacht haben oder so.

0: Kinder können da einfach so in ihren Worten da erklären, wo man sie fragt, einfach simpel und klar.
1: Und wenn man es so ein bisschen genauer anschaut, beschreiben sie recht viel anders wie auch unser Kinderdorf. Und zwar so die Unterschiede zu akzeptieren. Das heisst ja, wie es Mädchen recht gut gesagt hat, füreinander da sein, miteinander auskommen, sich so annehmen, wie man ist, niemand auszustossen.
0: Ja, oder eben wie auch der Bub, ein Bub gesagt hat, eben ohne Streit auskommen und miteinander reden und die Konfliktlösung, ich glaube, das ist bei den Kindern mega wichtig. Ich habe nicht das Gefühl, dass sie von sich aus gerne streiten, sondern es passiert einfach, weil sie so emotional sind und in einem Thema dann so vertieft drin sind, dass es einfach passiert, obwohl sie es gar nicht wollen. Und für sie ist das mega wichtig, dass man dann auch den Konflikt, dass man da dem dranbleibt und den lösen kann.
1: Ja, also wir alle streiten, ja. Manchmal geraten wir einfach aneinander. Überall, wo Menschen zusammenkommen, kann das sein, dass man sich vielleicht, also wieso auch immer, dass der Streit mal da ist, sei es ein Missverständnis, also dass man sich falsch verstanden hat oder halt, dass man vielleicht mal nicht so einen guten Tag hat. Ja, so ein Streit passiert halt schon noch ab und zu ein bisschen schneller, als dass man denkt. Was auch ab und zu mal noch gesagt haben, ist, wenn jemand anders ist, dass das manchmal ein bisschen schwer könnte sein, aber dass es doch eigentlich gut ist, wenn man ganz viele verschiedene Personen hat.
0: Und vor allem auch, man kann dann so viel voneinander lernen, oder? Einander helfen und unter die Arme greifen. Und nur weil man anders ist, heisst das nicht, dass man schlechter ist.
1: Es ist wirklich übergekommen, den Kindern ist das Wichtigste einfach spielen und Spass haben und nichts sollte dem im Weg stehen.
0: Ja, man sagt ja auch, man sollte ja sein inneres Kind nie verlieren, oder?
1: Genau.
0: Das ist ganz wichtig. Aber wir haben nicht nur Kinder nach ihrem Verständnis von friedlichem Zusammenleben gefragt, sondern auch Erwachsene. Und die wollen wir euch nicht vorenthalten.
2: Friedliches Zusammenleben ist für mich, dass man Vielfalt als Bereicherung erlebt. Friedliches Zusammenleben ist für mich, dass man Konflikte gemeinsam lösen kann, dass man weiß, dass man selber eine eigene Meinung hat, aber auch die Meinung der anderen respektiert, dass man respektvoll und wertschätzend mit anderen Kulturen umgeht, aber einfach generell auch mit anderen Menschen und dass man gemeinsam die Idee oder die Vision hat, dass die Welt auch anders sein könnte.
3: Friedliches Zusammenleben heißt für mich, dass man so miteinander umgeht, dass sich jeder zugehörig kann fühlen und ernst genommen und wichtig und dass jeder kann sein und dass die Leute einfach ihre Bedürfnisse erfüllt haben. Also sowieso so, dass jeder mal einfach genug zu essen und zu trinken hat und ein Zuhause und aber auch vielleicht, dass man aufeinander schaut.
1: Also fassen wir doch mal kurz zusammen, was wir heute gelernt haben. Ich glaube, so der wichtige Punkt ist sicher, dass man unter friedlichem Zusammenleben ganz Verschiedenes kann verstehen und Verschiedenes kann verbinden. Sei es jetzt du oder die Kinder oder die Erwachsenen, kommt eigentlich gar nicht so drauf an.
0: Absolut, ja, weil ich meine, wir haben selber gehört, sie haben sie ganz verschiedene Lebenssituationen erwähnt, also wie zum Beispiel in der Schule oder beim Schulweg, daheim, das kann überall sein.
1: Aber es geht immer darum, wie gehen Menschen miteinander um und es klingt schon ein bisschen so, als sei da eine Wahl von uns.
0: Ja, absolut, eben bei den Kindern hat man gut rausgehört, dass ihnen wichtig ist, welche Art dass man hat, wenn man miteinander redet. Und wie wir vorher schon erwähnt haben, dass sie aus dem Streit, aus dem Weg gehen wollen.
1: Erwachsene hingegen benutzen vielleicht ab und zu ein bisschen schwierigere Wörter, wie Akzeptanz, Toleranz oder Respekt, aber meinen eigentlich ziemlich das Gleiche.
0: Ja, genau. Sie können einfach das anders beschreiben, weil sie einfach schon ein bisschen anders Wissen haben über die Begriffe, was ja völlig normal ist und verständlich. Und in einer nächsten Folge knüpfen wir bei diesen drei Wörtern an. Also, was heisst das genau und was braucht es dafür? Und ich würde sagen, die offene Frage lassen wir jetzt mal so im Raum stehen.
1: Und falls dir da jetzt ein bisschen schnell gegangen ist oder du die Sendereihe einfach nochmal nachhören willst, du findest sie bei uns auf der Webseite unter www.powerup.ch.
4: Friedliches Zusammenleben.
5: Zueinander stehen, lachen, teilen, Spass haben miteinander, nicht lästern, nicht streiten, Glück, trösten, reden, Spass.

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5: Hallo miteinander, das ist Gwen und der Damian vom Power Up Radio. Gwen, weißt du eigentlich, was Social Media ist?
6: Ja, ich glaube schon. Also Social Media sind doch so Webseiten oder Apps, die Menschen benutzen können, um miteinander zu reden. Oder die auch Bilder oder Videos teilen oder neue Freunde finden, oder?
5: Genau. Stell dir Social Media wie einen riesigen Spielplatz im Internet vor. Auf dem Spielplatz kannst du so viele verschiedene Sachen machen. Du kannst zum Beispiel Nachrichten schicken an deine Kollegen, du kannst lustige Bilder zeigen oder kleine Videos teilen. Es gibt so viele Möglichkeiten.
6: Für mich klingt das echt spannend. Aber wie funktioniert das genau? Kannst du mir da vielleicht ein Beispiel geben?
5: Klar. Stell dir vor, du bist zum Beispiel in der Ferien und hast ein schönes Foto vom Meer gemacht. Auf zum Beispiel Instagram kannst du das Foto aufladen, damit deine Freunde, die daheim sind, das Foto anschauen können. Sie können es dann liken und etwas Nettes drunter schreiben, wie zum Beispiel «Oh, so ein schöner Strand».
6: Ah, voll. Jetzt verstehe ich es besser. Also es ist eine Art wie, wenn ich meinen Freunden auf dem Spielplatz etwas zeige und sie dann darauf reagieren. Aber gibt es auf dem Internetspielplatz auch Regeln?
5: Ja klar, auf jeden Fall. Genau wie auf einem richtigen Spielplatz auch, hast du im Internet die Regeln, die du dich daran halten musst, damit es für alle sicher bleibt. Eine der wichtigsten Regeln ist, vorsichtig zu sein, was das man teilt. Man sollte zum Beispiel keine persönlichen Informationen wie seine Adresse oder den Namen von seiner Schule zeigen.
6: Ja, das macht Sinn für mich, weil auf einem echten Spielplatz würde ich auch nicht an einem Freund meine Geheimnisse erzählen.
5: Ja, genau so ist es. Es geht darum, zum Spass haben und gleichzeitig vorsichtig zu sein. Social Media kann richtig spannend sein, um mit Freunden in Kontakt zu bleiben, um neue Sachen zu lernen oder kreativ zu sein, aber man muss immer darauf achten, dass man nichts teilt, was man vielleicht später bereut.
6: Ah, super, danke vielmals. Jetzt verstehe ich es besser. Social Media ist eine Art wie ein riesengroßer Spielplatz, wo man Spass haben kann, aber auch aufpassen muss.
5: Genau, du hast es auf den Punkt gebracht.
7: Uns hat Wunder genommen, was denn die St. Galler Bevölkerung unter Social Media versteht.
8: Ich würde sagen, alle Online-Plattformen, wo man sich mit anderen Leuten austauschen kann. Also sprich Instagram, Snapchat, WhatsApp, Facebook, LinkedIn. Also alles, was da ist zum Vernetzen.
9: Ja, halt eben Internet, Facebook, Instagram, TikTok und all die Medien, ja, die heute gebraucht werden. Ich zwar nicht so, aber...
10: Plattformen, wo man mit anderen kommunizieren kann und allgemein Informationen überkommen und selber teilen.
6: Die St. Galler Bevölkerung versteht unter Social Media Ähnliches, wie wir vorher schon gesagt haben. Das ist ja schon mal gut.
7: Zusätzlich hat uns Wunder genommen, welche Apps momentan am meisten gebraucht werden. Auch dazu haben wir die St. Galler Bevölkerung befragt.
11: Eigentlich nur noch Instagram, Snapchat, zählt WhatsApp und LinkedIn, ja. Aber sonst nicht mehr.
8: Snapchat, Instagram, WhatsApp, LinkedIn, YouTube.
9: Eigentlich nur Facebook und WhatsApp. Ja.
10: So YouTube benutze ich hauptsächlich, denn WhatsApp hat doch auch.
12: Also ich benutze so meistens TikTok oder Instagram und kommuniziere auch viel über Snapchat. Aber sonst benutze ich eigentlich den Rest nicht so viel.
6: Für mich sind es auch die gleichen Apps, die ich am meisten benutze. Wie sieht es denn bei dir aus?
5: Ja, voll, bei mir ist es eigentlich auch so.
6: Eine wichtige Frage für uns war auch noch, wie viel Zeit das denn die Leute auf Social Media verbringen. Darum sind wir auch noch mit dieser Frage auf die St. Galler Straße gegangen.
11: Du, ich müsste auf die Bildschirmzeit schauen, aber ich würde sagen, sicher 5-6 Stunden. Ja. Ich glaube, das ist eine gute Schätzung. Etwa. So am Morgen sicher ein paar. Ja, YouTube vielleicht auch noch oben drauf. Ja, 6-7 Stunden würde ich vielleicht schon sagen, ja.
8: Früher war es mehr gewesen. Ich würde sagen, mittlerweile 1,5 Stunden am Tag bis 2 Maximum.
9: Na, höchstens eine halbe Stunde.
10: Ja, so um die 2 Stunden kommt es halt auf Ferien drauf an oder nicht, oder Schule.
12: Viel zu viel. ja, ich würde schon so sagen, 5 Stunden am Tag.
6: Die Zeiten waren sehr unterschiedlich gewesen und es hat auch eine grosse Spannweite gegeben bei den Antworten. Wie viel Zeit würdest du sagen, dass du auf Social Media verbringst?
5: Boah, sehr schwierig. Kommt immer auf den Tag drauf an. Am Wochenende natürlich mehr und am Arbeiten weniger. Ich würde aber sagen, im Schnitt vielleicht 2,5 bis 3 Stunden. Wie sieht es denn bei dir aus?
6: Okay, Ja, bei mir sieht es glaube ich ähnlich aus. Es kommt auch immer voll auf den Tag drauf an.
7: Die Gefahren von Social Media sind immer wieder ein Präsenzthema. In einer anderen Folge werden wir dort noch genauer drauf eingehen. Trotzdem haben wir uns für einen ersten Eindruck an die St. Galler Bevölkerung gewandt.
11: Ich glaube, es ist mega wichtig, dass man da halt lernt zu unterscheiden, okay, was ist jetzt real, also was stimmt jetzt, was ist jetzt fake. Und ich glaube, wenn man eine gewisse Medienbildung nicht hat, um da unterscheiden, ist das vielleicht ein bisschen kritisch, dass eben vor allem die jüngeren Generationen eben mit so vielen Sachen ausgesetzt sind, wo ihre Meinung vielleicht könnte beeinflussen. Und ich glaube, es ist auch, ich meine, du machst ja deinen Social Media Feed und dementsprechend wird ja deine Meinung ja nur noch immer verstärkt. Dementsprechend bist du nicht konfrontiert mit anderen Meinungen. Und ich glaube, das kann ein bisschen dazu führen, dass zum Beispiel Donald Trump gewählt wird oder so.
8: Ich glaube, gerade bei Plattformen wie TikTok beispielsweise, wo halt sehr algorithmusabhängig sind, läuft man Gefahr, dass die Kinder irgendwie schon im jungen Alter polarisiert werden, so ein bisschen eine Nische gedrückt werden, allgemein aber auch Sachen sehen, die eigentlich nicht altersgerecht sind. Und ich glaube, da braucht es schon ein bisschen Jugendschutz in diesen Themen.
9: Ja, ich denke, es wird viel natürlich schon auch beeinflusst durch Social Media, gerade durch die Filme, Videos, die geschaut werden, die natürlich fest, gerade die Jugendlichen, die sehr halt aufsaugen und suchend sind, kann man natürlich sehr viel beeinflussen und Kinder auch steuern. Also die Jugendlichen so in eine Richtung steuern, die nicht immer noch gut ist.
10: Also ja, halt wenn man so Betrüger oder so etwas hat, zum Beispiel wenn man irgendwie YouTube irgendwie macht, gibt dort irgendwas in deine SIM-Karte irgendwas ein und dann kommst du für ein iPhone über oder irgend so etwas.
12: Ja, also vor allem, ich finde so das grösste Thema ist wie so Bodyshaming und so halt, oder allgemein Mobbing. Es passiert halt noch schnell, dass man es wer kritisiert oder so.
6: Für mich war es sehr beruhigend, um die Antworten zu hören, weil die meisten trotzdem auch Gefahren bei der Nutzung bewusst sind.
7: Ja, voll, für mich auch. Aber was jetzt genau Gefahren sind, besprechen wir in einer anderen Folge.
6: Also schaltet auch denen ein und bis dann wünschen wir euch eine schöne Zeit. Tschüss!
7: Ciao!
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1: Salut Leute! Willkommen zurück zu unserer Beitragsreihe über das Thema Ernährung und Nachhaltigkeit. Ich bin der Tommaso und ich werde euch in dieser Episode begleiten. In der Schweiz werden pro Person 52 Kilogramm Fleisch im Jahr konsumiert. Umgerechnet bedeutet das, dass jede Person 1000 Gramm Fleisch in der Woche isst. Mamma mia! Das ist eine enorme Zahl. Vegetarisch, also ohne Fleisch und Fisch, ernähren sich nur 5% der Bevölkerung. Und nur knapp 1% ernähren sich vegan. Und genau das interessiert uns heute. Vegan ist ein Begriff, der in den letzten Jahren immer mehr ins Rampenlicht gerückt ist. Wer sich vegan ernährt, verzichtet nicht nur auf Fleisch und Fisch, sondern auch auf alle Tierprodukte. Darunter zählen Eier, Milch und alle Milchprodukte, Honig und Tintenfischtinte, die oft vergessen gehen. Obwohl St. Gallen eine Stadt ist, die für ihre Bratwurst, die ja nicht mit Senf gegessen werden darf, bekannt ist, verfügt sie auch über einen veganen Verein, der den passenden Namen Vegallen hat. Was es damit auf sich hat, erfahren wir in einem Interview mit dem Lukas Hunger. Welche Geschichte und welche Idee steckt hinter Vegallen?
2: Damals, als ich vegan geworden bin, gab es schon ab und zu so einen veganen Stammtisch in St. Gallen. Und die Community ist dann immer mehr gewachsen. Und dann wollte man dem Ganzen mehr Struktur geben, auch dafür, dass wenn Leute mal Familie gründen und wegfallen, die viel organisiert haben, dass da irgendwie eine Nachfolge kommt. Und dann dachten wir, eine Vereinsstruktur wäre da schöner. Und dann hat man halt auch einen Namen gesucht und vegan und in St. Gallen, und dann ist das Vegallen entstanden.
1: Ja, also ich finde den Namen genial, als ich den gelesen habe. Welche Aktivitäten und Events bietet denn Vegallen an?
2: Genau, wir machen eigentlich einmal im Monat ein Event, wo es eigentlich ums Essen geht, sei es Grillen, Raclette oder ein Restaurant gehen. Wir machen zwei, dreimal im Jahr auch eine Standaktion, wo wir Kuchen in so einer Stadt anbieten, um den Leuten zu zeigen, man kann das Ganze auch alles vegan backen. Oder wir machen auch immer eine Gegenaktion am Tag der Milch, wenn die Swiss Milk in der Stadt gratis Milchshakes verteilt, um einfach dann auch Pflanzendrinks zum Degustieren anzubieten.
1: Was ist jetzt deine Meinung? Wie könnten Restaurants und Cafés dazu ermutigt werden, mehr vegane Optionen anzubieten?
2: Ja, es braucht halt vor allem die Nachfrage. Also ich mache generell, auch wenn ich weiß, ich gehe in ein Restaurant, die nichts Veganes haben, dann frage ich trotzdem immer wieder an, haben sie was Veganes? Oder auch immer beim Kaffee, ob sie Soja oder Hafermilch haben. Also eigentlich muss man halt einfach nachfragen und dann reagiert hoffentlich die Gastronomie auch mehr.
1: Und wenn jetzt jemand an die vegane Ernährung denkt, hört man ja oft, ja, aber das gibt ja einen Vitamin B12-Mangel. Was ist dein Standpunkt zu dieser Aussage?
2: Also Vitamin B12 haben 10% der Menschen, also jeder Zehnte hatten Vitamin B12-Mangel. Vegan ernähren sich, glaube ich, 1-2% in der Schweiz. Also haben sehr viele, die sich auch flexitarisch oder einfach die auch Fleisch essen oder einfach vegetarisch, haben genauso einen Vitamin B12-Mangel. Es ist auch so, dass dadurch, dass bei uns viel gespritzt wird und einfach in den pflanzlichen Lebensmitteln wenig B12 ist. Im Endeffekt nimmt die Kuh zum Beispiel auch das B12 ja durchs Gras zu sich, hat aber leider auch zu wenig und deswegen wird der Kuh sublimiert und genauso wird dann das B12 im Fleisch angereichert. Und warum muss es die Kuh supplementieren, wenn ich doch einfach selber supplementieren kann und dann auch wirklich weiß, wie viel nehme ich zu mir?
1: Bedeutet das, dass Bioprodukte mehr Vitamin B12 enthalten?
2: Ja, also wenn auf jeden Fall, wenn man allgemein Gemüse, Obst, weniger Wäsche, dann nimmt man auf jeden Fall B12, ist eigentlich in Bakterien drin, und auf jeden Fall nimmt der 12 zu sich. Auch Hefe zum Beispiel ab B12.
1: Du hast, ich habe online gelesen, im Tagblatt, in einem Interview vom 4. Mai 2022, gesagt, dass sich Restaurants in der Region zu wenig Gedanken machen über Ernährung, vegane Möglichkeiten. Wieso ist das so?
2: Den Restaurants geht es halt primär einfach um Profit sagen. Also die Nachhaltigkeit spielt da oft nicht eine Rolle. Man muss natürlich auch sagen, in der Gastronomie ist es auch wirklich schwer. Ja, aber für mich als Nachhaltigkeit eigentlich auch, also man kann auch Geld sparen.
1: Wie meinst du das?
2: Also wenn ich jetzt zum Beispiel mehr mit Kichererbsen, Hülsenfrüchten koche, ist auf jeden Fall günstiger wie Fleisch. So könnt ihr eigentlich, finden die Restaurants billiger produzieren und damit auch nachhaltiger.
1: Ist deiner Meinung nach vegan auch immer gleich nachhaltig?
2: Nein, sicher nicht. Die unökologischen Lebensmittel sind Kaffee, Kakao und die sind ja auch vegan. Primär geht es auch darum, einfach regional zu produzieren. Und man sagt ja viel, Schweiz kann die Weideflächen gar nicht anders nutzen. Aber zum Beispiel beim Weiderind sind die Richtlinien auch locker, dass im Jahr 30-40% zugefüttert werden dürfen. Und das ist dann meist Soja aus Übersee.
1: Bedeutet das, dass du zum Beispiel keine Avocados isst?
2: Ich weiß nicht, wann ich das letzte Mal eine Avocado gekauft habe. Ich esse schon Avocado. In St. Gallen gibt es zum Beispiel auch einen Food Waste Verein, die Restesbar, wo ich auch im Vorstand bin. Und da nehme ich mir dann schon ab und zu eine Avocado mit.
1: Wie kann das Bewusstsein für nachhaltige Ernährung in der Bratwurststadt erhöht werden?
2: Ja, es ist einfach ein Kampf. Wie gesagt, es wird natürlich auch von der Fleischlobby und von der Milchlobby sehr viel Werbung gemacht. Und da haben natürlich die pflanzlichen Lebensmittelhersteller, die oft auch kleiner produzieren, natürlich nicht das Budget, irgendwie da groß gegenzusteuern. Ja, wichtig ist vor allem, dass einfach die Nachfrage steigt oder dass die Leute mehr sensibilisiert werden.
1: Wie ermutigst du Personen, sich vegan zu ernähren? Also was spricht für eine vegane Ernährung?
2: Es spricht vieles dafür. Es gibt ja auch verschiedene Organisationen, wie es gibt Mahnwachen, so Animal Virtual St. Gallen oder Circle of Compassion, die versuchen über einen ethischen Aspekt die Leute zu motivieren. Die zeigen einfach Bilder aus der Massentierhaltung, aus der Schweizer Massentierhaltung, wie Fleisch hier produziert wird. Aber natürlich auch gesundheitlich gibt es immer mehr Studien auch zu veganer Ernährung. Das heißt zum Beispiel, dass durch Eierkonsum das Prostatakrebsrisiko steigt.
1: Hast du noch eine Abschlussaussage?
2: Ja, vielleicht einfach Werbung machen, dass bei uns auf der Homepage auf vegan.ch auch immer alle Events drauf sind und dass da nicht, dass bei uns nicht nur Veganer und Veganerinnen willkommen sind, sondern alle Menschen, die sich einfach über Ernährung interessieren oder auch Ethik.
1: Was können wir also aus dem Interview mitnehmen? Ganz klar, dass es einfacher als denkt ist zum veganen Essen. Viele asiatische oder afrikanische Gerichte sind da bereits. Weil die Schweizer Küche sehr milchlastig ist, kann beim Kochen einmal die Butter oder der Rahm weggelassen werden. Am Vitamin B12-Mythos sind wir auch auf die Spur gekommen. Durch weitere Recherchen in wissenschaftlichen Zeitschriften im Internet hat sich bestätigt, dass Vitamin B12 eigentlich in pflanzlichen Lebensmitteln vorhanden wäre, da aber durch Pestizide und die Hygienevorschriften nicht mehr der Fall ist. Das Gras, das die Tiere essen, hat also auch keins drinnen. Den Tieren wird es auch gespritzt. Schlussendlich macht es also keinen Unterschied, ob man Fleisch isst oder B12-Spritze zu sich nimmt. Zudem ist die Milch- und Fleischlobby in der Schweiz sehr mächtig und kleine Bauern haben keine Chance auf dem Wirtschaftsmarkt. Am Schluss ankommen stellt sich also die Frage, ist man eine kriminelle Person, wenn man sich nicht vegan ernährt? Natürlich nicht. Man sollte sich aber stets bewusst sein, wann man isst und von wo die Produkte kommen. So, für heute sind wir am Schluss ankommen. Hoffentlich könnt ihr etwas lernen können. Bis bald. Wir hören uns das nächste Mal. Stay tuned.
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2: Hallo, wir haben am Morgen über Superhelden geredet und jetzt hört ihr ein Lied, wo richtig viele Helden vorkommen. Star Wars, The Main Theme.

0: Grüezi miteinander, wir sind Klasse 5a von Volkertschwil. Wir heissen Mathis.
1: Dejan.
0: Wir wollen euch etwas über Mut erzählen. Wir haben heute mit der Faust ein Brett zerbrochen. Ich habe es einfach gefunden. Dejan, wie hast du gefunden?
2: Ich habe es erholend gefunden, weil ich meine ganze Wut auf dem Brett da haben. Mathis, was bedeutet für dich Mut?
0: Mut ist für mich, etwas Schweres zu machen, wo man sich nicht getraut, oder etwas Peinliches zu machen. Dejan, für welche Sachen hast du keinen Mut?
2: Ich kann zum Beispiel vor die ganze Klasse tanzen oder etwas Peinliches machen vor vielen Leuten keinen Mut.
0: Dejan, bist du schon mal vom 10 Meter Sprungbrett gesprungen?
2: Nein, aber ich würde es gerne machen. Das ist jetzt fertig mit unserer Gruppe. Ich wünsche euch viel Spass mit dem Lied Hey Brothers. Tschüss!

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2: Zuerst kommt das Lied der Sonderzug vom Banco.

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1: Hallo, da ist der Loris. Ich und meine Gruppe reden über Idol. Mein Idol ist meine Eltern, weil sie sind perfekt und wunderbar. Ich will mal wie sie werden. Dylan, was ist früher dein Idol und warum?
2: Mein Idol war Batman, weil ich ihn früher geschaut habe und ein Videogame gespielt habe. Plus, ich habe sein Logo sehr gern. Er ist sehr seriös, aber ein paar Mal auch unseriös. Levin, welches ist dein alte Idol gsi?
3: Mein alte Idol war der Flash, weil ich immer genauso schnell haben wollte wie er. Und er mein Lieblings-Marvel gsi ist und weil er immer cool ausgesehen hat. Levin, welches ist dein alte Idol gsi?
4: Mein Idol war Spider-Man, weil ich immer schon so schnell klettern wollte. Ich fand ihn vor allem cool, weil er Menschen gerettet hat und gekämpft hat. Sein Kostüm fand ich auch mega cool, weil er sein Kostüm mit der Spinne zusammendrücken hat können. Gabriel, was war dein Idol früher?
5: Mein Idol früher war der Superman, weil er sehr stark ist, Laser aus den Augen schiessen kann und fliegen kann. Tschüss, das war's mit der Gruppe 2, jetzt kommt die Gruppe 3. Viel Spaß mit der Gruppe 3 und wir lassen jetzt Last Friday Night laufen lassen.
6: Setzt.

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1: Willkommen zu unserem Thema Mut.
2: Hallo, ich bin die Moderatorin Luana und mit mir im Studio sind
3: Naya,
4: Loredana,
5: Soraya,
6: Nala
7: und Amela.
2: Jetzt beginnen wir mit der Befragungsrunde, aber bevor wir anfangen, hört ihr das Lied von Cat Eye Gabriella.

0: Naja, was bedeutet für dich Mut?
1: Es hat viele Arten von Mut. Aber ein Beispiel ist, von 3 oder 5 Meter Brett ins Wasser zu springen. Loredana, was bedeutet für dich Mut?
2: Als ich in der 2. Klasse war, hatte ich und meine Kollegin ein Schattentheater. Und wir mussten von der Bühne sein und vor der ganzen Klasse und ihre Familie sein. Und ich hatte Angst, aber ich habe es geschafft.
0: Nala, gab es mal eine Situation, in der du keinen Mut hattest?
3: Ja, es gab eine Situation, in der mir der Mut gefehlt hat. Ich war mal in den Ferien Seilbahn fahren und das war sehr hoch in dem Dschungel. Ich habe Höhenangst und deshalb habe ich mich das nicht getraut. Soraya, gab es für dich einen Moment, in dem du keinen Mut hattest?
4: Ich wollte mal von dem 5 Meter Brett springen, aber mir fehlte der Mut. Und ich habe gefühlt, dass es zu hoch war und bin ich nach den Treppen unten gegangen. Amela, hattest du mal eine Situation, in der du keinen Mut hattest?
5: Ich musste einmal Eier aus dem Hühnerstall nehmen und dann ist ein Huhn auf mich geflogen. Ich traute mir nie mehr dort zu gehen.
2: Jetzt kommt das Lied Happy von Pharrell Williams. Tschüss und danke, dass ihr zugehört habt.

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2: Hallo, ich heiße Amelie und heute reden wir über den heutigen Workshop. Mit mir im Studio sind
3: Emily,
4: Elena,
5: Jasna
6: und Ellen.
3: Elena, wie fandest du das Brett zu zerschlagen?
4: Ja, es war cool. Am Anfang hatte ich etwas Angst, weil uns gesagt wurde, dass wir eine Mutprobe machen und es etwas wehtun könnte. Und dann habe ich mir überlegt, vielleicht mache ich es doch nicht, aber schlussendlich habe ich es dann doch gemacht.
3: Hat es weh da?
4: Nein, nicht wirklich. Man hat es zwar gespürt, aber weh da hat es nicht. Also ich war auch erleichtert gewesen, als Personen, die vor mir das Brett zerschlagen haben, gesagt haben, es tut nicht weh. Dann habe ich gedacht, ja, wenn es ihnen nicht weh tut, dann tut es mir auch nicht weh. Jetzt gibt es eine Pause mit dem Lied «Apologize for C-Rex».

0: Jasna, wer war denn früher dein Idol?
1: Mein früheres Idol war meine Mutter.
0: Wer ist jetzt dein Idol?
1: Meine Mutter ist immer noch mein Idol, aber im Sport habe ich gestern ein Mädchen kennengelernt und sie ist sehr flexibel, also ist sie auch noch mein Idol. Ellen, wir haben ja heute ein Spiel gespielt und da muss man die Yogamatte umdrehen, auf der 5 Personen drauf standen und keine von denen dürfte den Boden berühren. Wie fandest du es?
2: Ich fand es sehr schwer, aber auch richtig cool. Wir standen einfach zu 5 auf einer Yogamatte und mussten sie umdrehen.
1: Was fandest du am schwierigsten in dieser Übung?
2: Ich fand es am schwierigsten, dass niemand von der Matte fällt. Wir haben es auch erst beim 2. Versuch geschafft. Amelie, du spielst ja Fußball. Hast du da ein Idol?
3: Ja, sie heißt Lia Velti.
2: Warum ist sie da ein Idol?
3: Ich finde, sie spielt sehr gut und sieht auch nett aus. Emily, wie fandest du das Kreisspiel?
4: Ich fand es cool, weil ich es spannend fand, zu schauen, wann die anderen in den Kreis gehen.
3: Hat dein Lehrer mitgespielt?
4: Ja, tatsächlich. Ich dachte nicht, dass er bei ein paar Sachen in den Kreis geht.
0: Das ist jetzt mit unserer Gruppe gsi und es geht weiter mit dem Lied Let Me Love You von DJ Snake und Justin Bieber.

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2: Hallo, wir sind's wieder mit
3: Dominik,
4: Malik,
5: Jamail
2: und ich, Lazar. Jetzt hört ihr Babydoll von Dominik Feig.

0: besprechen heute unsere Idole. Dominik, wer war dein Idol, als du klein warst?
1: Als ich klein war, waren meine Eltern meine Idole. Sie sind es aber immer noch.
0: Die gleiche Frage für dich, Malik.
2: Als ich etwa 4 Jahre alt war, war Spider-Man mein Idol.
0: Wer war denn dein Idol, Jamaili?
3: Als ich klein war, war Black Panther mein Idol.
0: Hat es einen Grund, Dominik?
1: Also, der Grund ist, weil sie mir immer geholfen haben und ein gutes Vorbild für mich waren und sie einfach gut sind.
0: Was ist dein Grund, Malik?
2: Mein Grund ist es, weil er der einzige Superheld war, den ich kannte.
0: Jamaili, was ist denn dein Grund?
3: Weil Black Panther cooles Aussehen hat, auch coole Superkräfte hat und rettet Menschen.
0: Wer ist denn dein heutiges Idol, Malik?
2: Mein heutiges Idol sind meine Eltern.
0: Und warum?
2: Weil ich größer geworden bin und es kapiert habe, dass die echten Idole die Eltern sind.
0: Wer ist denn dein Idol, Dominik?
1: Mein heutiges Idol ist Anakin Skywalker und der Neuponti, also der Schwimmweltmeister.
0: Und dein Idol, Jamaili?
3: Mein heutiges Idol sind meine Familie.
0: Warum denn, Malik?
3: Weil sie sich um mich kümmern.
0: Für dich, Dominik?
1: Weil sie einfach gut sind und ich größer geworden bin und neue Serien schauen durfte und sie einfach alle cool sind.
0: Und für dich, Malik?

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2: Ich habe mich nämlich auch gefragt, was eigentlich die Heimat ist und ob ich überhaupt eine Heimat habe. Und mit diesen Gedanken begrüße ich dich zu meinem Beitrag. Ich bin nämlich wieder die Anne-Sophie. In der heutigen Sendung geht es ja um schöne Orte oder Länder oder auch um die Heimatstadt. Obwohl in meinem Pass St. Gallen und Genf als Heimatort stehen, bin ich mir nicht ganz sicher gewesen, welche Stadt ich selber als meine Heimatstadt würde definieren. Ich wohne zwar in Biel, aber weil mir erst, als ich so 4 war, von Ostschweiz nach Biel gezügelt war, habe ich nicht so ein Haus oder eine Wohnung, wo ich sage, das ist mein Zuhause, dort bin ich schon seit immer. In Deutschland hatte ich so ein Haus, wo ich schon immer hergegangen bin, seit ich geboren bin. Das Haus von meinen Grosseltern. Dort bin ich aber dafür nur in den Ferien. Das würde ja dann heissen, dass ich gar keine richtige Heimat habe. Aber muss die Heimat überhaupt ein Ort sein, den man schon seit immer kennt? Obwohl das irgendwie meine erste Definition für Heimat war, habe ich meine Meinung, was Heimat ist, etwas geändert. Für mich muss Heimat nämlich eigentlich gar kein Ort sein. Vielleicht sind es mehr die Menschen, die dort sind, die einem das Gefühl von Heimat geben. Und wenn man an mehreren Orten Menschen hat, die einem das Gefühl von Heimat geben, dann hat man einfach mehrere Orte, die für einen Heimat sind. Meine zwei Heimatstädte wären in dem Fall Schrotzberg, oder genauer gesagt das Dorf Kelberbach in Deutschland, und Biel. Wenn du ganz aufmerksam hast zugelassen, ist dir vielleicht aufgefallen, dass ich einmal Biel oder ohne Dialekt Biel gesagt habe und einmal Bielbien. Warum ist da jetzt plötzlich noch Bien hinten dran, fragst du dich vielleicht. Das liegt daran, dass Biel eine zweisprachige Stadt ist. Es hat Leute, die Französisch reden und solche, die Deutsch reden. Bien ist also der französische Name für die Stadt. Weil die meisten ihre Muttersprache etwas lieber reden, aber die jeweils andere Sprache gut verstehen, kommen manchmal lustige Gespräche zustande. Jemand redet zum Beispiel in Deutsch und der andere antwortet in Französisch. Oder auch, wenn man jemanden interviewt, kann es sein, dass der eine vielleicht die Frage auf Französisch stellt und der andere auf Deutsch antwortet. Es kann aber auch Konfliktpotenzial haben. Einmal haben sich nämlich Leute beklagt, weil ein Autobahnschild nur auf Deutsch und nicht auf Französisch war. Ein Ort in Biel, wo ich mega gerne bin, ist am See. Am See hat es nämlich so einen Steg, wo man ein bisschen in den See rauslaufen kann. Vor am Steg hat es so ein L aus Beton. Für was das ist, weiss ich nicht so genau. Man könnte es vielleicht Kunst nennen. Meistens gehe ich aber nicht für das auf den Steg, sondern weil ich es mega schön finde, von dort den See zu beobachten. Egal, ob die Sonne gerade den See lässt glitzern oder ob sie gerade am Untergehen ist und der See rot färbt. Ich finde, der Ort hat etwas Beruhigendes und Schönes. Man sieht ein bisschen weiter hinten im See auch die Petersinsel. Das ist eine Halbinsel, die früher mal eine Insel war. Aber weil Biel eigentlich auf einem Moor ist, hat es immer wieder viele Überschwemmungen gegeben. Und wegen dem mussten sie den Wasserstand vom See ein bisschen runtertun.
3: Shanghai ist eine riesige Stadt mit über 26 Millionen Einwohnern. Ich bin dort geboren und habe ungefähr 2,5 Jahre lang dort gelebt. Ich werde jetzt ein bisschen darüber erzählen. Es gibt eine riesige Straße, die heißt Nanxing Road. Und dort hat es alles. Zum Beispiel riesige Shopping Malls, Spielhallen. Und epischer ist es am Abend, weil dann ist es dort immer noch nicht dunkel wegen der vielen Lichter. Aber ihr müsst immer aufpassen bei den Touristenfallen. Zum Beispiel eine junge Studentin will ihr Englisch verbessern und ladet die zum Gespräch im Teehaus ein. Aber das Problem ist, dort kostet eine halbe Stunde zum Beispiel mehrere hundert Franken. Und die lösen die erst aus dem Gebäude, wenn du das zahlst.
4: Jetzt kommt ein kleiner Quiz zu Hollywood und den USA. In welcher Bundesstaat liegt Hollywood? Lösung ist, Hollywood liegt im Bundesstaat Kalifornien. Zweitens, was ist bekannt über Hollywood? Lösung ist, In Hollywood ist das sogenannte Universal Studios. Und dort sind viele Filmstars. So, jetzt noch zu den USA. USA ist nur eine Abkürzung, doch wie heisst der ganze Bedeutung? Die Lösung ist United States of America. Und noch als letztes, was essen die Amerikaner gern? Die Lösung ist natürlich Hamburger. Hamburger, da ist dort extrem beliebt und auch allgemein Fast Food. So, noch etwas zu den Präsidenten. Wie gut kennen die den Präsidenten von Amerika? Erstens, wer war Präsident im Jahr 1950? Richtig, es war Harry Truman. Er war von 1945 bis 1953 Präsident. Zweitens, wer war Präsident im Jahr 1962? Richtig, es war John Kennedy. Er hat regiert von 1961 bis 1963. Und noch als letztes, wer war Präsident im Jahr 2000? Richtig, es war Bill Clinton. Er war Präsident von 1993 bis 2000.
5: Ja, das ist der Manuel Stahlberger auf dem Power-Up Radio vom Kinderdorf Pestalozzi. Nachdem man es dann doch noch gefunden hat, das Studio im Dunkeln, bin ich da gelandet. Es war schön gewesen. Und jetzt höre ich dir an.
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0: 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Das ist Marius Tschirkri und ihr lasst Radio Power Up. 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
3: TikTok ist ja unser heutiges allgemeines Thema. Doch wir leben in der Schweiz. Gibt es grosse TikToker hier? Die Antwort ist klar. Warum nicht? Der 21-jährige Adrian ist das perfekte Beispiel. Mit seinem Alias Adi Totoro hat er auf TikTok bereits mehr als 375'000 Fans. Mit seinen täglichen lustigen Videos erreicht er eine grosse Zielgruppe an Fans. Der Adi Totoro arbeitet bei der Jungbulanz beim SRF als Moderator. Vorher hat er als Radioproducer beim Radio Basilik gearbeitet. Passt also perfekt zu uns. In einem Interview mit meinem Freund über das allgemeine Thema TikTok habe ich aufgeklärt, dass man mit TikTok schnell süchtig werden kann. Und da habe ich mir gedacht, stimmt das? Ich habe ein bisschen recherchiert und bin zu dem Entschluss gekommen. Längt es, wenn man die App deinstallieren oder braucht es da mehr zum Sucht stoppen? Aber ich glaube, die grösste Frage ist, wann ist man überhaupt süchtig? Es kommt darauf an. Es gibt zwei Arten von Sucht. Einmal, dass du immer willst oder dass du immer tust. Das sind Unterschiede. Eine Studie von Q Studio besagt, dass die durchschnittliche tägliche Zeit bei TikTok 4- bis 15-jährigen Kind bei durchschnittlich 80 Minuten am Tag liegt. Ist das eine Sucht? Ich persönlich finde schon, aber die Antroffenen sind höchstwahrscheinlich anderer Meinung. Ich glaube, jeder sollte sich selber ein Bild davon machen und schauen, ob er süchtig ist. Während der langweiligen Corona-Situation, wo wir fast alle daheim gehockt haben, hat Adi Totoro seinen grossen Durchbruch auf TikTok gehabt. Er hat die Situation der Quarantäne ausgenutzt und durch die Langeweile von vielen Menschen daheim Fans bekommen. Da die meisten nichts zu tun hatten, haben sie seine Videos geschaut und so eine kleine Abwechslung erlebt. Eigentlich wäre mit ihm ein Interview geplant gewesen, aber leider hat es auf unsere E-Mail keine Antwort gegeben. Nichtsdestotrotz habe ich noch ein paar spannende Fun Facts. Der Adi Totoro ist farbenblind. Der Adi Totoro wohnt im Baselbiet. Der Adi Totoro hat einen Schnauz. Der Adi Totoro tut gerne Skifahren. Der Adi Totoro hat ein Motto und das heisst «Die Befriend». Ja, viele Informationen. Wir haben jetzt einiges über den Adi Totoro erfahren. Jetzt habe ich mir gedacht, das ist meine erste Sendung. Ich könnte mich ja mal ein bisschen vorstellen. Ich bin der Mathis, 11, wohne im wunderbaren Kanton Schweiz, wo es die besten Käse gibt von den schönsten Bergen. Wenn ich nicht gerade in der Schule am Büffeln bin, treffe ich mich etwa die mit meinen Freunden, spiele Games oder trainiere Breakdance. Mein Ziel ist, erst im Radio arbeiten zu können und so an den Leuten ein Lächeln ins Gesicht zaubern. Manchmal reg ich mich auf über den Musikstil der Kollegen, denn ich bin ganz klar der Meinung, dass Electrofunk das Beste ist. Es macht mir natürlich auch eine Freude, wenn ihr den Beitrag hört und nachher mehr wisst als vorher.
4: Zuerst sage ich euch, was TikTok überhaupt ist. TikTok ist eine Ende September 2016 gegründete chinesische Videoplattform. User können kurze, selbst gedrehte Videos aufnehmen, die man mit Musik von bekannten Songs oder Filmszenen unterlegt werden können. Diese User nutzen diese Videos, um kreative und lustige Videos zu erstellen, wobei sie dazu häufig tanzen, die Lippen synchron zu den Songs oder Szenen bewegen. Die Videos sind meistens auf eine Länge von 10 Sekunden limitiert. TikTok ist allerdings mehr als nur eine Videoplattform. Dadurch, dass User ihre Videos mit anderen teilen können, handelt es sich zugleich um ein soziales Netzwerk. TikTok oder auch Douyin, wie es in China heißt, gleicht dabei der Social-Media-Plattform Instagram. Der Unterschied ist nur, Auf Instagram gibt es Bilder und auf TikTok gibt es kurze Videos. Welche Alternative gibt es zu TikTok? Einer der größten Konkurrenten von TikTok war Musical.ly, das in westlichen Ländern deutlich bekannter war. Ende 2017 kaufte TikTok Musical.ly für über 1 Milliarde US-Dollar und übernahm dabei auch die 200 Millionen Nutzer der App. Musical.ly verfügt im Wesentlichen über die gleichen Funktionen wie TikTok, wurde aber bereits 2 Jahre zuvor gegründet. Inzwischen ist Musical.ly in TikTok umbenannt worden. TikTok erfreut sich daher auch in westlichen Ländern zunehmender Beliebtheit und Bekanntheit. TikTok zusammengefasst. TikTok ist das Instagram für Musik und Videos. Die App ist kostenlos, aber wie bei allen anderen Social Networks können die User durch Sponsoring Geld verdienen. Außerdem gibt es eine Live-Funktion, bei der Fans ihre TikTok-Stars Geld spenden können. Ein Prinzip, welches auch die Streaming-Plattform Twitch groß gemacht hat. Bis Ende 2017 war hierzulande die App Musical.ly bekannter. Doch TikTok kaufte den Konkurrenten für mehr als 1 Milliarde US-Dollar. Später wurde Musical.ly in TikTok integriert. Dank TikTok sind wieder alte und neue Lieder bekannt geworden. Tänze wurden erfunden und ein vergessenes Lied namens Toy wurde wieder hervorgerufen. So klingt das Lied. I'm not your toy! Na, kennt ihr es? Es war der Gewinner der Eurovision 2018. Hier sind noch ein paar TikTok-Rekorde. TikTok hat im März 2020 350 Millionen Downloads gehabt. Im Moment hat TikTok 2 Milliarden Downloads. Hier noch die Top 3 TikToker mit den meisten Follower. Charli D'Amelio mit 90,9 Millionen. Addison Rae mit 62,8 Millionen. Und Zach King mit 50 Millionen Follower auf TikTok.
5: Ich interview jetzt meine Kollegin Nadja. Sie ist 13 und ist im Moment gerade bei uns auf Besuch. Und zwar mache ich ein Interview mit ihr über TikTok. Also Nadja, hast du TikTok?
6: Ja, ich habe TikTok.
5: Okay, und findest du es gut?
6: Ja, ich finde es cool.
5: Gibt es auch etwas auf TikTok, was du jetzt nicht so cool findest?
6: Also es gibt halt manchmal Hate-Kommentare bei manchen Videos und da ist es halt nicht so cool für andere vor allem.
5: Und was findest du an TikTok besonders gut?
6: Also ich finde cool, dass man das halt ein Rezept und halt alles teilen kann mit anderen Leuten und schauen kann, wie es denen gefällt und anderen Leuten etwas beibringen kann.
5: Also machst du auch Videos, stellst du auch Videos auf TikTok auf?
6: Ja, aber nicht viel.
5: Und um was geht es in deinen Videos?
6: Ich mache meistens Tänze oder zeichne etwas.
5: Okay, also ist es da gleich, wenn man dein Gesicht sieht auf TikTok?
6: Ja, da ist mir eigentlich gleich, ja.
5: Okay, und gibt es auch bei dir Hate-Kommentare?
6: Nein, bis jetzt noch nicht.
5: Also gibt es bei dir Kommentare, die einfach sagen, ja, ist gut gemacht und so?
6: Ja, also es gibt halt, es gibt schon Kommentare, aber die schaue ich meistens gar nicht erst an.
5: Wie wichtig ist TikTok für dich?
6: Also es ist halt einfach eine App für mich, die ich mal brauche, wenn mir langweilig zum Beispiel ist und ich gar keine Lust habe, auf YouTube zu schauen, sondern einfach nur auf kurze Videos. Ja, also es ist mir nicht so wichtig.
5: Bist du eher viel auf TikTok oder eher weniger?
6: Eher weniger. Ja, vielleicht 1-2 Stunden.
5: Das war ein tolles Interview von meiner Kollegin, der Nadja. Jetzt habe ich meine Kollegin, die Irina, neben mir. Auch mit ihr mache ich jetzt ein Interview. Und du, Irina, hast du TikTok?
7: Ja, ich habe TikTok.
5: Und findest du es gut?
7: Ja, ziemlich.
5: Gibt es auch auf TikTok Sachen, die du nicht so gut findest?
7: Ja, es gibt halt schon spezielle Sachen, die ich zum Beispiel nicht so cool finde. Zum Beispiel Hate-Kommentare, die finde ich halt nicht so gut, weil wenn man die Person hatet, wieso macht man es denn? Man könnte ja einfach weggehen von dieser Person.
5: Und gibt es auch Sachen, die du besonders gut findest?
7: Ja, also ich finde halt zum Beispiel die Turn gern und dann finde ich halt die Turn-Videos von anderen cool.
5: Tust du auch Videos auf TikTok aufstellen?
7: Ja.
5: Und zeigst du die dort auch oder nicht?
7: Also kommt auf an, was für Videos, manchmal schon, manchmal nicht.
5: Also machst du auch besonders so Tonvideos und so?
7: Ja, ja.
5: Okay, und du hast vorhin über Hate-Kommentare erzählt. Gibt es auch bei dir Hate-Kommentare in deinen Kommentaren zu deinen Videos?
7: Nein, zum Glück nicht.
5: Weißt du denn so das meiste, was du jetzt bei deinen Videos hast? Ich meine, wir können auf TikTok liken. Was sind denn die meisten Likes bei dir?
7: Bei mir sind es 35.
5: Okay, und wie wichtig ist TikTok für dich?
7: Also, wenn ich das Handy habe, bin ich schon ziemlich öfters in TikTok drin. Aber ich würde schon sagen, dass mir wichtig ist.
5: Okay, also bist du eher viel Zeit auf TikTok?
7: Ja, sehr viel.
5: Danke vielmals für das Interview.
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0: Hallo zusammen. Ihr hört das Power-Up-Radio von der Stiftung Kinderdorf Pestalozzi. Mein Name ist Maria Walliser und ich habe mich mega gefreut, dass ich an diesem Projekt mitmachen durfte.
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0: In Guinea-Bissau wird fleissig trainiert. Der Schweizer Nationalsportschwingen wird olympisch.
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0: Schweizer Flagge in Überarbeitung. Ab nächstem Jahr soll das Weiße Kreuz durch ein Herz ersetzt werden.
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1: Eltern!
0: Wer hat euch immer geholfen lernen?
1: Eltern!
0: Wer hat euch unterstützt?
1: Eltern!
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1: Eltern!
0: Sind nicht so zu euren Eltern und Liebe.

0: Bigfoot wurde letzte Nacht im Schweizer Nationalpark gesichtet.
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0: Willkommen zurück zu der Miniserie «Stimmen im Aktivismus». Dem Podcast über Musikerinnen und Musiker, die nicht nur mit ihrer Kunst, sondern auch mit ihrem Leben und ihren Überzeugungen die Welt bewegt haben. Ich bin Bora und heute blicken wir ins Leben und Vermächtnis von Freddie Mercury, dem legendären Frontman von der Band Queen. Freddie Mercury ist nicht nur einer der grössten Sänger und Performer, die es jemals gegeben hat. Er war auch eine komplexe Persönlichkeit, die gegen Vorurteile gekämpft hat und der Welt gezeigt hat, dass er viel mehr als nur ein Rockstar war. In dieser Folge reden wir über seinen offenen Umgang mit seiner Identität und den mutigen Kampf gegen HIV. Und das unvergessene Interview, in dem er erklärt hat, was ihn wirklich ausmacht. Freddie Mercury ist 1946 als Farrokh Bulsara auf der Insel Zanzibar geboren. Schon früh war ihm klar, dass er eine einzigartige Mischung aus Talent, Charisma und Vision besitzt. Mit Queen hat er Musikgeschichte geschrieben. Von den bombastischen Hymnen wie «We Will Rock You» bis zum opernhaften Meisterwerk wie «Bohemian Rhapsody». Doch Freddie war mehr als nur ein schillernder Star auf der Bühne. Hinter der extravaganten Person war ein Mensch, der sein eigenes Leben zwischen Freiheit und den gesellschaftlichen Erwartungen seiner Zeit balancieren hat müssen. Seine Sexualität war lange ein Tabuthema. Da es damals noch nicht okay war, Queerness auszuleben. Doch Freddie hat sein Leben nach seinen eigenen Regeln gelebt. Eine mutige Entscheidung, die viele inspiriert hat. In den 1980er Jahren hat sich AIDS oder auch HIV zu einer globalen Krise entwickelt und gleichzeitig auch das gesellschaftliche Stigma für die LGBTQ+-Community. Freddie ist 1987 mit HIV diagnostiziert worden und hat zuerst auch die Diagnose geheim gehalten. Erst einen Tag vor seinem Tod, am 24. November 1991, hat er eine öffentliche Erklärung abgegeben, wo er bestätigt hat, dass er an AIDS erkrankt ist. Diese Erklärung hat er geschrieben: «Ich wollte meine Privatsphäre schützen, aber es ist an der Zeit, dass meine Freunde und Fans die Wahrheit erfahren. Ich hoffe, dass alle sich mir im Kampf gegen diese schreckliche Krankheit anschließen.» Freddies Mut, kurz vor seinem Tod offen über seine Krankheit zu sprechen, hat dazu gebracht, dass HIV/AIDS zum Mainstream-Thema geworden ist.
1: Freddie, how has the AIDS thing affected you?
2: Well,
1: which is a very topical,
2: which it is, yes. Well, I mean, I've stopped going out, whatever.
0: Und hat auch somit geholfen, das Bewusstsein von der Epidemie zu stärken. Sein Vermächtnis lebt die Musik von Queen weiterhin. Und auch im Freddie Mercury Tribute Concert for AIDS Awareness und die Mercury Phoenix Trust Foundation, wo weltweit gegen HIV/AIDS kämpft. Freddie Mercury war bekannt für seine markanten Aussagen und seinen Humor. Doch es gibt auch ein Interview, das besonders heraussticht. Dort sagt er: «Ich bin nicht nur ein Rockstar, ich bin ein Mensch mit einer Seele, mit Unsicherheiten und Träumen. Die Bühne ist mein Zuhause, aber mein Leben ist viel mehr als nur Ruhm.» Der Satz fasst zusammen, was Freddie ausgemacht hat. Er wollte nicht auf Klischees reduziert werden. Sein Leben und seine Kunst ist ein Ausdruck von seiner Menschlichkeit und seinen Kämpfen und auch seinen Leidenschaften.
2: Yes, not for the sake of taking risks. It's something that I want to do things. I don't want to sort of end my life just being a rock and roll star.
0: Freddie hat der Welt gezeigt, dass man trotz aller Herausforderungen, die man hat, auch sein wahres Ich ausleben kann. Seine Offenheit, auch wenn es oft indirekt war, hat dazu gebracht, dass das Stigmata von der HIV/AIDS-Krankheit und der LGBTQ+-Community vergangen ist. Freddie Mercury war und bleibt auch eine der faszinierendsten Persönlichkeiten der Musikgeschichte. Sein Mut, sich selber treu zu bleiben und sein Kampf gegen HIV/AIDS inspiriert viele noch bis heute noch. Freddie hat uns das alles gezeigt, wie er auch selber gesungen hat in «The Show Must Go On». Egal wie schwer die Herausforderungen sind, «The Show Must Go On».

0: I love the fact that I make people happy. That is, and in any form, you know, that I make them happy, or even if it's half an hour of their lives in any way that I can make them feel lucky or make them feel or bring a smile on a sour face, that to me is worthwhile.
1: Das ist es wieder mal mit Stimmen im Aktivismus. Was bedeutet Freddie Mercury für euch? Inspiriert euch seine Musik, sein Leben oder sein Vermächtnis? Lasst es uns wissen. Danke fürs Zuhören und denkt dran, jeder von uns kann ein Vermächtnis hinterlassen. Und bis bald. Ciao zusammen.

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0: alle zusammen. Willkommen zu der Sendung von der Nachhaltigkeit. Diese Woche sind wir ja an der Live-Fair unterwegs, an der Messe für Nachhaltigkeit in Zürich. Nachdem wir ja gestern noch in Madagaskar waren, gehen wir heute wieder in die Schweiz zurück und schauen uns wieder ein Beispiel aus der virtuellen Welt an. Konkret geht es heute um das Internetportal Umweltnetz Schweiz. Auf dieser Internetseite findet ihr Tipps und Tricks, wie ihr euren Alltag könnt umweltgerechter gestalten könnt. Die Internetseite lautet www.umweltnetz-schweiz.ch. Was es genau ist, erzählt uns einer von den Webmaster gerade selber.
1: Umweltnetzschweiz.ch ist ein Portal, das wir betreiben, das eigentlich kostenlos ist, wo man verschiedenste Informationen und Neuigkeiten zu umweltrelevanten Themen nachschlagen kann. Das sind vor allem Artikel, wo es um Technik, Technik geht, wo man Energie sparen kann oder nachhaltig Energie erzeugen kann. Oder es sind auch Tipps da für die Heime, also zum Beispiel, wie man Energie sparen kann, wenn man kocht, oder wie man nachhaltige Lebensmittel einkaufen, auf was man hier achten soll, zum Beispiel. Das ist jetzt schon ein Jahr lang so im Betrieb, das Portal. Und wir machen das, weil unser Auftrag ist eigentlich, die Bevölkerung zu informieren, wie was man kann, umweltgerecht und so weiter leben. Und das ist eigentlich nachher unsere Motivation, dass man die Leute informiert, was es da für Möglichkeiten gibt, dass man eigentlich aufzeigt, wie einfach es ist, was man ein bisschen umweltgerechter leben kann. Wir haben eine Stiftung, das ist die Stiftung für Umweltinformation in Luzern. Das ist eigentlich unser Auftraggeber sozusagen.
0: Umweltnetz Schweiz ist also ein sehr vielseitiges Internetportal, wo Menschen wie du und ich nützliche Informationen zu unserem Alltag finden. Die Rubriken sind dabei äußerst vielseitig. Da hat es interessante Artikel und Neuigkeiten im Bereich Umweltschutz und Nachhaltigkeit, aber auch ein Forum, wo man Fragen stellen kann, oder einen Marktplatz für Jobs, wo ihr, falls ihr mal ein Praktikum im Umweltbereich machen wollt, gute Angebote findet. Umweltnetz Schweiz bietet sogar einen Newsletter an, wo ihr die spannendsten Neuigkeiten direkt per Mail zugeschickt bekommt. Schaut doch mal rein. Es hat sicher etwas darunter, was euch interessieren könnte. Natürlich haben wir auch von unserem Webmaster am Schluss des Interviews wissen, was denn für ihn die Definition der Nachhaltigkeit sei.
1: Nachhaltigkeit bedeutet, dass man seinen Lebensstandard oder eigentlich so lebt, dass auch zukünftige Generationen mit dem gleichen Standard leben können. Also nicht, dass man im Prinzip auf Verbrauch lebt, also Erdöl zum Beispiel, das ist etwas, das man verbraucht, das irgendwann weg ist. Wenn man nachhaltig lebt, achtet man eigentlich darauf, dass man Sachen macht und Sachen benutzt, die auch später wieder so können eigentlich, verwendet werden können, auch zukünftige Generationen können damit leben können.
0: Stimmt genau, oder? So haben es auch Frau Brundtland und ihre Kolleginnen und Kollegen noch in den 80er Jahren definiert. Das wäre es schon wieder für heute. Morgen schauen wir dann noch ein letztes konkretes Beispiel von euch zuhause an, damit ihr seht, dass sich die Nachhaltigkeit auch direkt vor euren Nase oder sogar in eurem Hosensack abspielt. Um was es genau geht, seht ihr dann morgen wieder. Bis dann, ciao zusammen.

0: Das ist Peter Stamm auf Power Up Radio vom Kinderdorf Pestalozzi. Ganz normal.
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0: Ich heiße Peter Bichsel und auch heute mit Kindern Radio gemacht. Sie haben mich interviewt und das hat mich sehr beeindruckt. Das Power-Up-Radio von der Stiftung Kinderdorf Pestalozzi. Ich bin viel an Radios gesehen, in verschiedensten in ganz Europa. Aber da hat es mir fast am besten gefallen. Dankeschön.
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0: König Charles III. Arbeitet neu als Tigerdompteur im britischen Nationalzirkus.
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1: In Guinea-Bissau wird fleißig trainiert. Der Schweizer Nationalsportschwingen wird olympisch.
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0: Schweizer Flagge in Überarbeitung. Ab nächstem Jahr soll das Weiße Kreuz durch ein Herz ersetzt werden.
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0: Wer hat euch zum Lachen gebracht?
1: Eltern!
0: Wer hat euch immer geholfen lernen?
1: Eltern!
0: Wer hat euch unterstützt?
1: Eltern!
0: Wer schenkt euch am meisten Liebe?
1: Eltern!
0: Sind nicht so zu euren Eltern und Liebe.